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1: Mit Sophie Weinhandl, guten Morgen. Die Gräserpollensaison startet in diesen Tagen. Aktuell sind es vor allem Pollen von Nadelbäumen, die sich überall ablegen. Auch Photovoltaikanlagen sind teils stark verschmutzt. Damit reduziert sich auch die Stromerzeugung. Mit Wasser reinigen raten Fachleute, das ist derzeit aber kostbar. Meist erledigt sich die Verschmutzung durch Pollen oder auch Sahara-Staub dann mit dem nächsten Regen. Der Iran soll einen Verzicht auf Atomwaffen zugesichert haben, das hat US-Präsident Trump jetzt bei einer Pressekonferenz im Weißen Haus gesagt. Teheran soll auch andere Punkte akzeptiert haben, so Trump. Aus Teheran heißt es nur, dass ein US-Verhandlungsvorschlag geprüft wird. Aktuell ist eine 30-tägige Verhandlungsphase geplant. Blockaden beider Seiten sollen schrittweise aufgehoben werden, wenn sich die Kriegsparteien einigen. Bei Lotto ist der Siebenfach-Jackpot gestern geknackt worden. Gleich vier Spieler haben mit ihrem Sechser die Jackpot-Serie beendet. Sie bekommen jeweils rund 2,1 Millionen Euro. Insgesamt waren etwa 8,5 Millionen Euro im Topf, der erste Siebenfach-Jackpot in diesem Jahr. Das Geld geht zweimal nach Tirol, einmal nach Niederösterreich und einmal war es ein Win-Today-User. In der UEFA Champions League ist Paris Saint-Germain gestern Abend dem FC Arsenal London ins Finale gefolgt. Den Franzosen hat nach dem 5:4 Heimerfolg letzte Woche gestern ein 1:1 in der Münchner Allianz Arena zum Einzug ins Endspiel gereicht. Das Spiel um die begehrteste Trophäe im europäischen Clubfußball findet dann am 30. Mai statt.
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1: Die Sonne, die ist heute auf Kurzurlaub, denn es haben sich viele Wolken vorgeschoben. Nur ab und zu schaut sie dann im Laufe vom Tag mal durch. Ansonsten regnet es heute immer wieder, aber ganz ehrlich, der Natur tut's so gut, es ist einfach viel zu trocken. Es kann auch mal vereinzelt Blitz und Donner dabei sein. Ab und beruhigt sich das Wetter dann auch wieder bei 18 Grad.
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3: Im Moment läuft's auf den Straßen im Ländle. Ihr habt freie Fahrt. Guten Morgen, schon Donnerstag.
1: Ja,
3: und da haben wir automatisch gute Laune.
1: Absolut, und mit Kamrad wird es noch besser. Das ist nämlich so ein Hit, der steigert sich bis ins Unendliche rauf. Be Mine, für euch einen wunderschönen guten Morgen.

0: kurz nach 5 aufgestanden mit Antenne Vorarlberg.
1: Ja, schön, dass ihr bei uns seid. Noch besser, wenn ihr Teil von unserer großen Community hier bei den Starks am Morgen werdet.
0: Oh ja.
1: Verpasst das nicht. Wir wollen Teil von eurem Leben sein, wissen, was bei euch abgeht und deswegen schickt uns doch einfach es. Es ist wirklich einfach. Es ist in einer Sekunde erledigt. Einfach das Wort Start per WhatsApp an die 0800 10 36 36 und schon chatten wir hier miteinander. Ganz privat.
0: Mhm.
1: Wir freuen uns auf euch.
0: Auf jeden Fall. 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

0: Hey, hier ist Antenne Vorarlberg.
1: Hallo.
0: Und das sind die Themen, die wir heute für euch vorbereitet haben. In Götzis, da ist ab sofort jeden Freitagnachmittag was los.
1: Ja,
0: was da Neues auf euch wartet, verraten wir euch heute um 5 nach 6.
1: Außerdem, wegen diesem Trend schüttelt das gesamte Netz den Kopf. Simon, wenn ich dir das erzähle, also dann verstehst du die Modewelt tatsächlich nicht mehr.
0: Bin ich gespannt.
1: Den fragwürdigen Schuhtrend um 20 vor 7 mit Jahresnetz-Update.
0: Ja, und heute großes Diskussionsthema. Wieder mal Team Simon, Team Chiara.
1: Boah, ich bin schon gewappnet.
0: Seid ihr entweder ja im Team All-Inclusive-Urlaub oder Individualurlaub? Ja, jetzt dürft ihr schon mal schätzen, wer da welches Team vertritt heute.
1: Die Infos, die bekommt ihr gleich. Um 5, jetzt muss ich gerade überlegen, 5 nach 5:30.

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11: Es ist 5:30.
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12: Mit Sophie Weinhandel, guten Morgen. Die Gräserpollensaison startet in diesen Tagen. Aktuell sind es vor allem Pollen von Nadelbäumen, die sich überall ablegen. Auch Photovoltaikanlagen sind teils stark verschmutzt. Damit reduziert sich auch die Stromerzeugung. Mit Wasser reinigen raten Fachleute, das ist derzeit aber kostbar. Meist erledigt sich die Verschmutzung durch Pollen oder auch Sahara-Staub dann mit dem nächsten Regen. Der Iran soll einen Verzicht auf Atomwaffen zugesichert haben, das hat US-Präsident Trump jetzt bei einer Pressekonferenz im Weißen Haus gesagt. Teheran soll auch andere Punkte akzeptiert haben, so Trump. Aus Teheran heißt es nur, dass ein US-Verhandlungsvorschlag geprüft wird. Aktuell ist eine 30-tägige Verhandlungsphase geplant. Blockaden beider Seiten sollen schrittweise aufgehoben werden, wenn sich die Kriegsparteien einigen. Bei Lotto ist der 7-fach-Jackpot gestern geknackt worden. Gleich 4 Spieler haben mit ihrem Sechser die Jackpot-Serie beendet. Sie bekommen jeweils rund 2,1 Millionen Euro. Insgesamt waren etwa 8,5 Millionen Euro im Topf, der erste 7-fach-Jackpot in diesem Jahr. Das Geld geht zweimal nach Tirol, einmal nach Niederösterreich und einmal war es ein Win-Today-User. In der UEFA Champions League ist Paris Saint-Germain gestern Abend dem FC Arsenal London ins Finale gefolgt. Den Franzosen hat nach dem 5:4 Heimerfolg letzte Woche gestern ein 1:1 in der Münchner Allianz Arena zum Einzug ins Endspiel gereicht. Das Spiel um die begehrteste Trophäe im europäischen Clubfußball findet dann am 30. Mai statt.
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13: Wir messen aktuell 4 Grad in Schnepfau bei der Lourdeskapelle?
14: Ja, Lourdeskapelle. In dem Fall.
13: 8 Grad in Götzis und 6 bei euch in Bludenz. Heute kommt immer wieder Regen runter. Tut der Natur richtig gut. Ab und zu brodeln

0: sich auch stellenweise ein paar Gewitter zusammen. Am Abend beruhigt sich dann aber das Wetter schon wieder. Es wird noch mal ein bisschen kühler mit 18 Grad heute.
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3: Es läuft auf den Straßen im Ländle. Im Moment gibt es noch keine Staus. Ihr habt freie Fahrt.
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3: Ja, einen wunderschönen guten Morgen.
0: Hallihallo miteinander.
3: Also wie hat der Brunner jetzt da geheißen? Kapelle.
0: Sven Brunner.
3: Ja, die Kapelle meine ich. Ha?
0: Lourdes-Kapelle. Ja.
3: Ich bin mir selber nicht sicher. Also falls gerade jemand aus Schneepau zuhört, ob wir das schon richtig aussprechen, schick gerne eine Sprachnachricht durch. 0800 10 36 36. Schönen Donnerstag.
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0: Kurz nach 6:30 und seine Vorarlberg hier. Schönen guten Morgen. All-inclusive Cluburlaub oder doch lieber Individualreise? In welchem Team seid ihr? Jedes Mal bei der Urlaubsplanung dieselbe Frage bei uns zwei.
1: Ja, bitte. Team Chiara, also wenn man schon wegfliegt, dann bitte auch so, dass man halt was vom Land sieht. Also wir zwei, wir haben beides ja schon gemacht. Ich finde individual 100.000 Mal besser.
0: Ja, oder Team Simon, einfach richtig abschalten und das geht nur im All-Inclusive-Urlaub, wo man einfach nichts machen muss und ja, es kümmert sich jeder um einen.
1: Ja, also bitte, aber da ist es ja auch gerade wurscht, wo du eine fliegst. Also da bist du ständig in so einem Bunker, hast einen Pool und das Meer vor dir, ob ich da in Ägypten, in der Türkei oder sonst wo, ist ja kopfig
0: also,
1: katscht.
0: Man braucht auch keinen riesen Bunker, es gibt auch kleine, schöne Hotels, wo All-Inclusive
1: sind. Ich sage nicht, dass die Bunker nicht schön sind,
0: genau.
1: Aber es ist immer das Gleiche.
0: Ja, aber man kann auch Ausflüge machen, haben wir ja selber auch schon.
1: Ja, und dann gibt es jeden Tag Schnippo, Spaghetti Bolognese, Dino Chicken Nuggets.
0: Ein Traum. Also, All-Inclusive Cluburlaub oder Individualreise, in welchem Team seid ihr? Schickt gern Sprachnachrichten durch ins Studio. Wir klären das heute jetzt ein für alle Mal. Ja. Eure ersten

0: Voll. Du hast ein paar Stellen, gell?
1: Ich habe, ja, also ich kann nicht sagen, dass ich irgendwas voll habe. Einzelne kleinere.
0: Einzelne ja. kleinere, man sieht so weniger. Ganz egal, wo ihr sie habt, wir suchen diese Woche die Top 10 der besten Tattoo-Studios hier bei uns im Ländle. Deswegen, ja, welches ist eurer Meinung nach der beste Tätowierer hier im Land? Oder euer Tätowierer des Vertrauens? Ja?
1: Das ist ungefähr das Gleiche.
0: Mhm. Bei mir, ja, mein Gruß geht jetzt nach Luschno, zu Marcel. Du schuldest mir noch einen Termin, Kollege. Stimmt mit ab auf antennefahrwerk.at. Euren Sieger, ja, von euch wirklich gewählt. Küren wir schon morgen früh hier um 20 vor 9 auf Antenne Vorarlberg.
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0: Antenne Vorarlberg hier, 10 vor 6. Schönen guten Morgen.
1: Donnerstag, wir sind gut drauf und mit Will.i.am und Britney Spears eskaliert's bei euch im Bad gleich richtig. Ray Dalton ist mit seiner super feinen Stimme mit am Start und natürlich gibt's was für alle. Swifties, Opolite zum Mitsingen nur von Antenne Vorarlberg, die 10er, die 20er und die besten aktuellen Hits in der nächsten halben Stunde. Genau hier.
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14: Es ist 5 vor 6.
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15: Mit Tom Flaxang, guten Morgen. Im Osten Österreichs kämpfen die Landwirte aktuell mit der Trockenheit. Bei uns in Vorarlberg ist die Lage nicht nur nach dem letzten Regen besser, sagt Christian Meusburger, der Bereichsleiter Pflanzenbau und Tierhaltung in der Landwirtschaftskammer.
16: Das liegt schon allein daran, dass wir viel mehr Niederschlag im Jahr haben, als wie der Osten hat. Und dass bei uns bei weitem nicht so viel Ackerbau betrieben wird, sondern wir sind doch ein sehr starkes Grünlandgebiet.
15: Auch die recht niedrigen Grundwasserstände sind für die Landwirte bei uns im Ländle kein Problem, sagt Meusburger weiter. Im Bregenzer Wald sucht die Polizei nach einem Tierquäler. Ein Pferd ragte mit dem Hinterteil aus einem Anhänger heraus und wurde mitgeschleift. So passiert soll das Ganze sein am Dienstagabend in Mellau. Ein dunkler Audi-SUV war mit Pferdeanhänger unterwegs. Die Polizei in Bezau bittet um Hinweise. Für die Pollenallergiker unter uns ist die Lage heute in Vorarlberg noch entspannt. Der Regen hat ja das meiste aus der Luft gewaschen, doch die ersten Gräser beginnen jetzt zu blühen. Damit steigt die Belastung schon wieder etwas an. Der gelbe Staub überall derzeit im Land stammt aber von den Nadelbäumen. Diese Pollen sind soweit ungefährlich für Allergiker. Und noch die gute Nachricht aus Vorarlberg. Ein besonderer Moment gestern für unseren Bischof Benno Elbs in Rom. Elbs traf nämlich erst

0: damals Papst Leo persönlich. Das Treffen fand im Rahmen einer Generalaudienz statt. Er freute sich, wie zu sehen, auf seinem Instagram-Kanal.
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3: Wir messen 8 Grad in Rönz bei der Volksschule, 7 in Bezau und 9 bei euch in Dornbirn. Heute bleibt es den ganzen Tag unbeständig. Sonne ist der Ausnahmegast. Immer wieder regnet es, teils auch wie gestern mit Blitz und Donner. Wird kühler mit 18 Grad. Morgen Freitag kämpft sich die Sonne wieder durch. Wolken mischen aber auch damit. In den Bergen bleibt es auch wechselhaft.
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4: Das machen wir kurz. Es läuft im Frühverkehr. Ihr habt freie Fahrt.
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4: Ja, einen schönen guten Morgen.
3: Hi.
4: In Götzis ist ab sofort jeden Freitagnachmittag was Neues los. Was genau auf euch wartet, verraten wir in 6 Minuten.
3: Und für gute Laune sagt jetzt Taylor Swift, Opolite, ideal für den Start in den Donnerstag.

0: 5 nach 6
1: Morgen.
0: Antenne Vorarlberg hier, schönen guten Morgen. Und in Götzis, da ist ab sofort jeden Freitagnachmittag ordentlich was los.
1: Lieben wir.
0: Der Wochenmarkt dort hat quasi ein Upgrade bekommen und der punktet jetzt vor allem auch mit seinen Öffnungszeiten, oder? Veranstalter Daniel Ceric.
2: Genau, der Wochenmarkt in Götzis ist in Zukunft jeden Freitagnachmittag von 14 bis 18 Uhr. Und da kriegen wir mittlerweile ein richtig gutes Feedback, weil viele Leute gesehen haben, hey, ich habe sonst keine Zeit am Vormittag und toll, dass jetzt am Freitagnachmittag da ein neuer Treffpunkt gibt in Götzis, wo man einkaufen kann und auch verweilen darf.
1: Das ist ja mega, hey, kann man gerade vorstellen bei der Jungen, oder, die jetzt am Vormittag vielleicht nicht so Zeit haben,
0: wenn
1: sie auch mal auf dem Markt
0: kommen. Viele am Schaffen am Vormittag natürlich, aber ihr habt auch Sus auch einiges wirklich überlegt, Daniel.
2: Wir haben das Thema Wochenmarkt neu erfunden, aber neu verpackt. Also von Feinkost bis zum Handwerkskunst haben wir alles dabei und natürlich Gastronomie.
0: Richtig super. Cool. Also quasi der neue alte Wochenmarkt am Bach in Götzis. Ab morgen immer Freitagnachmittags. 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

0: 12 nach 6. Einen schönen guten Morgen mit Antenne Vorarlberg. All-inclusive Cluburlaub oder Individualreise? In welchem Team seid ihr da? Jedes Mal bei uns bei der Urlaubsplanung wirklich dieselbe Frage.
1: Ja, bitte, kommt ins Team Chiara, weil wenn man schon wegfliegt, dann bitte auch so, dass man halt auch was vom Land sieht.
0: Ja, oder ins Team 7.

0: Weihnachten kann man nur im All-Inclusive-Urlaub, da muss man sich einfach um nichts kümmern.
1: Du musst dich sowieso nie um irgendwas kümmern.
0: Also bitte, ja. Wir haben euch die Frage auf jeden Fall gestern schon auf Insta gestellt. Alle haben da irgendwie eine Meinung dazu, Corinna ausprägend.
2: Also wir wechseln uns immer ab. Diese gibt es jetzt einen All-Inclusive-Urlaub, wo wir trotzdem zentral sind und ein bisschen sprunghaft sind und die Insel sehr können. Aber vor zwei Jahren waren wir auf Mallorca in einem Haus, Selbstversorger. War auch mega, aber als Frau hast du halt einfach nicht so der Urlaub. Irgendwie ist aus der Horm einfach verfrachtet in ein anderes Land.
1: Ja. Genau das, was ich jetzt schon sage. Spaß.
0: Ja, ja. Aber nee, wir haben ja auch schon abgewechselt, aber ich bin einfach generell eher mehr für All-Inclusive. Mhm. Und du halt mehr für Glitzüge auch schon. Gell? Lukas, du bist 13, Kusch aus Meiningen, wie siehst du?
3: Ich bin auf jeden Fall für Team Simon für den All-Inclusive-Urlaub.
1: Ja, sehr schön. Pünktli für dich. Wo ist deine Klingel?
0: Meine Klingel, genau. Und das erste war eigentlich auch meine, gell?
1: Ja, zwei Klingeln. Ich habe beides gemacht.
0: Ja, okay, 1-1. So. Also, okay. Ich finde, im All-Inclusive-Urlaub kann man einfach auch genauso Ausflüge machen, oder?
1: Ja, ja, aber das sind halt dann auch so Ausflüge, wo halt dann jeder Touri ist.
0: Ja.
1: Ja, also.
0: Also, wie seht ihr All-Inclusive-Club-Urlaub oder Individualreise? In welchem Team seid ihr da? Schickt gerne Sprachnachrichten rein ins Studio. Wir klären das heute, eure nächsten Antworten. Hören wir um 5 nach 6:30.

0: 15 nach 6 Antenne Vorarlberg hier. Schönen guten Morgen.
1: Ja, stell dir vor, Simon, du gewinnst im Lotto und dann wusch es mit drei anderen Dollar.
0: Das darf doch einfach nicht sein.
1: Der siebenfach Jackpot, der wurde am Abend geknackt. 8,5 Millionen Euro waren ja im Topf und vier Menschen haben die sechs richtigen getippt. Ja, die kriegen jetzt jeweils 2,6 Millionen.
0: Immerhin.
1: Ist auch nicht schlecht, oder? Also bei so einem großen Topf teilt sich's wenigstens noch fair auf.
0: Alles weitere, was heute Morgen für euch wichtig ist, hat Tom Flachs gleich für euch zusammengefasst in den Kurznachrichten um 6:55.
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11: Es ist 6:55.
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12: Der hier Tom Flachs. Während in Ostösterreich die Dürre zum Problem wird, sind Vorarlbergs Bauern soweit entspannt. Denn wir bekommen hier etwas mehr Regen ab, berichtet man uns heute aus der Landwirtschaftskammer. Vor allem der frisch gesäte Mais braucht demnach das Wasser jetzt dringend. Am Dienstagabend war in Mellau ein Tierquäler unterwegs. Die Polizei bittet Zeugen, sich zu melden. Scheinbar war da ein Pferd nicht sauber im Anhänger verstaut und wurde während der Fahrt mitgeschleift. Jetzt in der Früh nochmal ordentlich durchatmen, liebe Pollenallergiker im Land, dank Regen, bevor es dann mit den Gräsern losgeht. Der Pollenwarndienst des LKA Feldkirch informiert, dass das schon im Laufe des Tages wieder spürbar sein wird, in den Tälern zumindest. Und noch schnell für die Fußballfans, die Bayern sind raus aus der Champions League. München spielt am Abend nur 1-1 gegen Paris Saint-Germain, das reicht nicht. Somit spielen die Franzosen im Finale am 30. Mai in Budapest, dort wartet Arsenal London.
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13: 7 Grad hat es bei euch in Dünz bei der Alten Mühle und in Mellau, 9 in Höchst. Auch heute macht das mega Frühlingswetter Pause. Sind viele Wolken da, Sonne schafft es nur einzeln raus. Dazu immer wieder Regen, teils auch gewittrig heute mit 18 Grad als Topwert. Morgen Freitag, der lockert es Stück für Stück auf, nur in den Bergen bleibt es wechselhaft.
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14: Wichtige Info, es hat einen Unfall gegeben auf der A14. Martinus Hohenems, wo genau?
15: War Richtung Tirol, Der Autobahnausfahrt Alter. Praktisch unmittelbar der Netz.
14: Man kommt im Moment zwar noch vorbei, aber da liegen Fahrteile auf der Fahrbahn und es beginnt sich schon zu stauen. Fahrt also vorsichtig, Martin und auch Kevin, euch beiden danke fürs Melden. Ansonsten im Moment noch nichts los auf den Straßen im Ländle. Wir wünschen weiterhin gute und sichere Fahrt.
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14: Schönen Donnerstag.
13: Ja, und dieser neue Trend spaltet komplett das Netz. Ich wette, das sorgt bei euch auch für Kopfschütteln. Dranbleiben verrate ich in 12 Minuten bei Chiaras Netzupdate.
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0: 6:33 Uhr. Einen schönen guten Morgen mit der Antenne Vorarlberg. All-inclusive Cluburlaub oder Individualreise? In welchem Team seid ihr da? Jedes Mal bei der Urlaubsplanung stellen Chiara und ich uns diese Frage.
1: Team Chiara, also wenn man schon wegfliegt, dann bitte auch so, dass man was vom Land sieht. Simon, sonst hockst du immer nur in deinem Bunker.
0: Also Team Simon sieht's anders, ja. Da hockt man zwar in dem Bunker, aber man wird einfach von vorne bis hinten verwöhnt, kann trotzdem Ausflüge machen und sieht auch was vom Land.
1: Du
0: einfach
1: bist schon daheim verwöhnt.
0: Viel gemütlicher. Ja, das ist so.
1: Hannes aus Götzis, was siehst denn du?
2: Ja, guten Morgen, ihr zwei Hübschen. Zum Strandurlaub bin ich definitiv für die Individualurlaub. Sagen wir mal jetzt so Karibik oder sowas. Ja. Dass man noch ein bisschen sieht vom Land. Es kommt immer drauf an, was für ein Urlaub. Oder? Das kannst du so gerne zeigen.
1: Doch, der ist Team Chiara da.
0: Der ist Team Chiara, genau. Mykes Hörbrands, wie ist bei dir?
3: Also ich muss ganz ehrlich sagen, ich bin da voll und ganz im Team Simon. Ist es uns streng genug? Und die ganze Bucklerei, die wir da haben. Und dann will ich einen Urlaub haben, wo ich einfach 2 oder 3 Wochen oder noch länger einfach nichts tue.
0: Ja, einfach entspannen. Das Bett ist gemacht, kocht ist, man muss an nichts denken.
1: Ich weiß nicht, was du für Argumente da bringst, ist es doch jetzt bei dir auch.
0: Ja, ja, aber für die, denke ich ja für die mit. Also, All-Inclusive-Cluburlaub oder Individualreise. In welchem Team seid ihr da? Schickt gern Sprachnachrichten rein ins Studio. Die nächste Runde in knapp einer halben Stunde um 10 nach 7.

0: Schönen guten Morgen.
1: Hey.
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0: Ja, wir führen quasi eine Dreiecksbeziehung. Also Chiara, ich natürlich und ihr Handy. Also erzähl, was trendet gerade auf Social?
1: Ja, zuerst dachte ich wirklich, dieser Trend ist ein schlechter oder verspäteter April-Scherz. Aber nein, er stimmt. Die Luxusmarke Chanel hat neue Schuhe rausgebracht.
0: Okay.
1: Halbe Schuhe.
0: Was halbe?
1: Halbe. Die Schuhe, die bestehen quasi nur aus der Ferse. Und damit das hält, schnürt man sich da so Bändel, die Knöchel, hoch. Aha. Aber der restliche Fuß ist nackig.
0: Also mit dem Fußballen ist man auf dem Boden, oder was?
1: Ja, und mit der CAO.
0: Warum?
1: Ja, das fragt sich gerade das ganze Netz. Also es ist komplett gespalten. Mhm. Die einen sagen, Barfußlaufen ist gesund. Die anderen vermuten, naja, das hat vielleicht ein Fußfetischist entworfen.
0: Oi.
1: Aber wenn man denkt, dass bitte ein normaler Ballerina von Chanel schon so 800 Euro kostet, gell?
0: Dann dürfte er nur noch 400 Euro kosten,
1: oder? Ja, frage ich mich, ob man denn andere Probleme irgendwie hat, echt.
0: Chiaras Netz-Update jeden Donnerstag um 20 vor 7. Okay.

0: 6.49 Uhr und Antenne Freiberg hier. Schönen guten Morgen.
1: Gleich geht's auf den 7 Uhr Bus. Wir schicken euch Mega-DJ-Sound von Bakermat mit dazu. Ein Hammer 10er aus den 20ern am Start. Die soulig tiefe Stimme von Teddy Swims. Und Leonie ist mit feinem Pop mit dabei. Don't worry, einer der besten aktuellen Hits gleich um kurz vor 7 auf Antenne Freiberg.
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6: Antenne Vorarlberg hier. Es hat einen Unfall gegeben auf der A14 Richtung Tirol, Höhe Altach. Da stockt schon ordentlich, also am besten umfahren. Alles weitere, was heute Morgen für euch wichtig ist, gleich in den News.
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6: Es ist 5:05.
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8: Mit Tom Flachsen, guten Morgen. Im Osten Österreichs kämpfen die Landwirte aktuell mit der Trockenheit. Bei uns in Vorarlberg ist die Lage nicht nur nach dem letzten Regen besser, sagt Christian Meusburger, der Bereichsleiter Pflanzenbau und Tierhaltung in der Landwirtschaftskammer.
9: Die Hauptkultur im Vorarlberger Macker, der Mais, ist in den meisten Fällen jetzt frisch ausgesät. Da kommt es natürlich darauf an, wenn die Pflanzen keimen, dann benötigen sie natürlich Wasser für das Wachstum.
8: Gleichzeitig sagt er, dass es in Vorarlberg grundsätzlich auch deutlich mehr regnet als im Osten und deshalb ist die Gefahr einer Dürre bei uns auch geringer. Im Bregenzer Wald sucht die Polizei nach einem Tierquäler. Ein Pferd ragte da scheinbar mit dem Hinterteil aus einem Anhänger heraus und wurde mitgeschleift. Passiert soll das Ganze sein am Dienstagabend in Mellau. Ein dunkler Audi SUV war mit dem Hänger unterwegs. Die Polizei in Bezau bittet um Hinweise. Für die Pollenallergiker unter uns ist die Lage heute in Vorarlberg noch entspannt. Der Regen hat ja das meiste aus der Luft gewaschen, doch die ersten Gräser beginnen jetzt zu blühen. Damit steigt die Belastung schon wieder etwas an, so der Pollenwarndienst des LKH Feldkirch. Der gelbe Staub überall derzeit im Land stammt übrigens von den Nadelbäumen. Diese Pollen sind für Allergiker harmlos. Und die gute Nachricht aus Vorarlberg. Am Wochenende veranstaltet das Landeszentrum für Hörgeschädigte wieder den legendären Stundenlauf. Für Samstag, Start ist um 10 Uhr im Vorracheck in Dornbirn, braucht es aber so viele Sportfans wie möglich, denn jede gelaufene Runde bringt bares Geld für die hörbeeinträchtigten Kinder bei uns im Land.
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10: 6 Grad hat es in Fraxern, vom Fraxner Lädele, 3 in der Mölls und 9 in Lustenau. Die Wolken haben sich's gemütlich gemacht, bringen heute immer wieder mal Regen. Einzelne Gewitter brodeln sich ebenfalls wieder zusammen. Das Ganze bei 18 Grad. Die Sonne hat heute schweres Spiel. Morgen Freitag ist sie wieder öfter am Start. In den Bergen bleibt es aber wechselhaft.
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6: Vorsicht, es hat einen Unfall gegeben auf der A14 Richtung Tirol bei der Ausfahrt Altach vorm Baustellenbereich. Da staute sich schon ordentlich, Birgit aus Hohenems.
11: Mindestens schon 4 Kilometer Stau. Also die haben pünktlich geschafft, Corwin. Das ist ja

0: nicht auf der Autobahn. Ich wünsche euch einen schönen Tag.
1: Danke vielmals. Aber in diesem Moment kommt gerade die Meldung von der ASFINAG. Die Unfallstelle sei geräumt, also der Stau sollte sich dann nach und nach auflösen. Ansonsten steht er aktuell nirgends länger als 5 Minuten. Wir wünschen gute und sichere Fahrt.
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1: Ja, schönen guten Morgen. All-Inclusive-Club-Urlaub oder Individualreise, in welchem Team seid ihr?
3: Team Chiara, bitte, ich will was vom Land sehen, individual.
1: Team Simon, im Urlaub einfach mal chillen und nichts machen. Ja. Caro aus Lustenau war lange Team Chiara, ist jetzt aber zu Team Simon gewechselt. Ja. Doch, doch, warum, verrät sie in 12 Minuten.
3: Ja, jetzt aber schnell zum 7-Uhr-Bus. Dazu schickt man euch Leonie mit auf den Weg. Don't worry, einer der besten aktuellen Hits für euch.

0: Es ist 3:07.
1: Morgen.
0: Guten Morgen.
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3: Hoi, da ist der Milchmann Michi. Und wir spielen jetzt das lustige Milchmann-Quiz.
0: Und da einfach merken, die erste Antwort ist immer Milchmann. Erst auf die zweite Frage gibt er dann die eigentlich richtige Antwort der ersten und das immer so weiter. Schafft ihr in 60 Sekunden 10 Fragen, gehört euch ein Jahresvorrat an leckeren Vorarlberg-Milchprodukten. Wir spielen heute mit der Jasmina aus Schlehens. Jasmina, servus.
4: Hallo.
1: Hey.
0: Du hast Spielregeln verstanden, hey, oder?
4: Ja.
0: Dann starten jetzt deine 60 Sekunden. Wer bringt deine Pakete?
4: Der Milchmann.
0: Wie heißt das Tier, das spuckt?
4: Post.
0: Wie heißt der Wurm, der im Regen rauskommt?
4: Lama.
0: Was ist Simba für ein Tier?
4: Ein Regenwurm.
0: Was weckt dich am Morgen?
4: Der Löwe.
0: Vervollständige den Filmtitel Schneewittchen und die Sieben.
4: Wecker.
0: Wie nennt man Klamotten auf Vorarlbergerisch?
4: Berge.
1: Ja.
0: Was hast du immer im Tiefkühler?
4: Häs.
0: Was kauft man in der Apotheke?
4: Eis.
0: Was schenkt man Mamas zum Muttertag?
4: Medizin.
0: Jawohl, gerade noch geschafft, ey, in allerletzten Sekunden.
4: Echt?
0: Ey, lass mir noch Geld. Oh,
4: danke schön.
1: Bin richtig nervös gewesen.
0: Mhm. In dem Fall gehört dir jetzt ein Jahresvorrat an Vorarlberg Milchprodukten.
4: Ma, super, danke vielmals.
0: Sehr, sehr gerne. Und den nächsten schnappt ihr euch um 9.
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0: Rein in den Donnerstag, 11 nach 7 Antenne Freiberg hier. All-inclusive Cluburlaub oder Individualreise? In welchem Team seid ihr? Also bei mir und bei der Chiara jedes Jahr dieselbe Diskussion. Immer.
1: Kommt bitte in Team Chiara, wenn ihr auch voll auf Individualreisen steht. Also ich will ja was vom Land sehen, die Menschen dort kennenlernen, das Essen dort essen und nicht nur da so ein Quadratmeter Bunker.
0: Ja, oder ihr seid im Team Simon, einfach richtig abschalten, sich alles gönnen. Da kann man auch einheimisches Essen essen im Cluburlaub.
2: Oder Dino Nuggets.
0: Und zwar all-inclusive und all ist schon zahlt. Also gerade mit Kindern, Riesenvorteil.
2: Wir haben kein Kind.
0: Ja, noch. Caroline aus Luschno, was sagst du?
3: Guten Morgen, ihr zwei. Also früher wäre ich ganz klar Team Chiara gewesen, weil wenn ich in der Land gehe, dann will ich auch sehen, was es gibt und was man da tun kann und so weiter. Aber inzwischen habe ich zwei Kinder und da gibt es nichts Besseres wie All-Inclusive-Urlaub, wo man einfach ständig essen und trinken kann, was man möchte so und wo es auch einmal wurscht ist, wenn man drei Eis am Tag isst. Genau. Darum bin ich inzwischen Team Simon.
1: Ich verstand das Argument mit der Kind, wirklich, absolut. Aber wir haben noch keine deswegen.

0: Er passt.
1: Warte, kommt noch eine Nachricht.
2: Servus, aber dir. Sorry, Simon, eindeutig ein Daumen hoch für Team Chiara. Schöne Grüße aus Feldkirch, Armin da.
1: Danke, Armin.
0: Merci. Und Alexander aus Hohenems schickt auch noch was.
3: Es gibt nichts Besseres. Du kannst so richtig cool sein und dich hinterm Vorn bedienen lassen. Du kannst meistens rund um die Uhr essen, trinken, du kannst snacken dazwischen.

0: Ärgerlich.
1: Danke dir, Alexandra.
2: Ich glaube nicht, dass man denn so oft rausgeht, aber ja.
1: All-Inclusive Cluburlaub oder Individualreise. In welchem Team seid ihr? Schickt eine Sprachnachricht. Nächste Runde dann in einer halben Stunde um 7:55. Und stimmt gern mit ab in der Antenne Vorarlberg Instagram Story.

0: 20 nach 7 und deine Vorarlberg hier. All-inclusive Cluburlaub oder Individualreise. Also heute geht's richtig rund im Studio.
1: Ja, Simon, du mit deinem Argument, gell, mit Kind ist all-inclusive super, obwohl wir noch gar kein Kind haben. Ja. Bitte schon, was Christine aus Dornbirn gerade geschickt hat.
2: Also ich muss sagen, ich habe selber auch zwei Kinder und ich mache eigentlich deshalb auch kein All-Inclusive-Urlaub. Ich glaube, meine Kinder wäre es viel zu langweilig. Wenn wir irgendwo in ein Land fahren, wenn wir ja was davor sehen, keine Ahnung, wenn wir jetzt irgendwo in die Türkei fliegen oder wir im Sommer nach Paris fahren, dann will ich ja nicht nur irgendwo drinnen hocken, dann will ich ja sagen können, schau, ich habe den Eiffelturm gesehen, ich habe das gemacht.
0: Da wird noch fleißig weiter diskutiert. Die nächsten Antworten von euch um 20 vor 8.
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11: Es ist 7:35.
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12: Ja, hier Tom Flachs. Während in Ostösterreich die Dürre zum Problem wird, sind Vorarlbergs Bauern soweit entspannt. Denn wir bekommen hier etwas mehr Regen ab, berichtet man uns heute aus der Landwirtschaftskammer. Vor allem der frisch gesäte Mais braucht demnach das Wasser jetzt dringend. Am Dienstagabend war in Mellau ein Tierquäler unterwegs. Die Polizei bittet Zeugen, sich zu melden. Scheinbar war da ein Pferd nicht sauber im Anhänger verstaut und wurde während der Fahrt mitgeschleift. Jetzt in der Früh nochmal ordentlich durchatmen, liebe Pollenallergiker im Land, dank Regen, bevor es dann mit den Gräsern losgeht. Der Pollenwarndienst des LKA Feldkirch informiert, dass das schon im Laufe des Tages wieder spürbar sein wird, in den Tälern zumindest. Und die No Angels sagen jetzt einige Konzerte ihrer Deutschland-Tournee ab. Bandmitglied Sandy Mölling braucht eine Pause, sagen die Ärzte. Mehr dazu wissen wir nicht, aber ihre Kolleginnen haben Verständnis. Die Gesundheit geht vor.
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13: Wir messen 7 Grad in Riefensberg am Golfplatz, 6 in Klösterle, 9 bei euch in Koblach. Heute bleibt es den ganzen Tag unbeständig. Sonne ist nur ein seltener Gast. Immer wieder regnet es, teils auch wie gestern mit Blitz und Donner. Wird kühler mit 18 Grad heute. Morgen Freitag kämpft sich die Sonne wieder durch, Wolken mischen aber trotzdem mit und in den Bergen, da bleibt es auch wechselhaft.
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14: Die gute Nachricht zuerst: nach dem Unfall auf der A14 Fahrt Richtung Tirol Höhe Altach ist jetzt alles geräumt. Der Stau ist auch weg, also da läuft's wieder. Dafür gerade Blockabfertigung auf der A14 Fahrt Richtung Tirol vor dem Pfändertunnel aufgrund der Baustelle Höhe Bregenz-Lauterach. Dann stockt's auch schon ordentlich beim Kreisverkehr Dornbirn Nord und in Feldkirch bei der Bärenkreuzung. Da müsst ihr mit rund 10 Minuten mehr rechnen. Wir wünschen gute und sichere Fahrt weiterhin.
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0: Hallihallo.
1: In Kürze ist, da ist ab sofort jeden Freitagnachmittag was Neues los.
0: Wie cool.
1: Was genau, verraten wir euch in 6 Minuten.
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0: Antenne Vorarlberg hier um 7:55. Schönen guten Morgen. Und in Götzis, da ist ab sofort jeden Freitagnachmittag wirklich ordentlich was los.
1: Lieben wir.
0: Der Wochenmarkt dort, der hat quasi ein Upgrade bekommen. Und der punktet jetzt vor allem mit seinen Öffnungszeiten, oder Veranstalter Daniel Ciric?
2: Genau, der Wochenmarkt in Götzis ist in Zukunft jeden Freitagnachmittag von 14 bis 18 Uhr.
0: Cool.
2: Und da kriegen wir mittlerweile ein richtig gutes Feedback, weil viele Leute gesehen haben, hey, ich habe sonst keine Zeit am Vormittag und toll, dass jetzt am Freitagnachmittag da ein neuer Treffpunkt gibt in Götzis, wo man einkaufen kann und auch verweilen darf.
1: Mega. Ich stelle mir das gerade für die Jungen super vor, weil es sind ja doch einige am Vormittag am Schaffen. Also
0: genau.
1: Super.
0: Und Freitagnachmittag viele frei, also richtig cool. Und ihr habt euch ja wirklich einiges jetzt überlegt für das Upgrade.
2: Wir haben das Thema Wochenmarkt neu erfunden, aber neu verpackt. Also von Feinkost bis zum Handwerkskunst haben wir alles dabei. Und natürlich Gastronomie.
1: Ja,
0: richtig cool, müssen wir auch mal über auf jeden Fall. Der neue, alte Wochenmarkt am Bach in Götzis, ab sofort.

0: zu diesem Lied habe ich den ersten Mut gekriegt. Aber das ist eine andere Geschichte. All inclusive, Cluburlaub oder Individualreise. Grosses Thema heute bei uns hier auf Antenne Vorarlberg. In welchem Team seid ihr da? Jedes Mal bei der Urlaubsplanung bei der Chiara und bei mir dieselbe Frage.
1: Wir haben nämlich beides schon gemacht. Deswegen kommt ins Team Chiara, wenn ihr sagt, hey, wenn ich schon wegfliege, dann will ich auch was vom Land sehen, das Essen von dort essen und ja, nicht nur Schnippo-Rodet, Individualreise.
0: Ja, Team Simon, bitteschön. Also nur im All-Inclusive-Urlaub kann man wirklich mal so richtig runterfahren und entspannen und

0: abschalten. Ja. Ihr schickt auch Sprachnachrichten, Laura aus Feldkirch. Wie siehst du?
1: Auf jeden Fall Team Chiara.
2: Ja.
1: Also ich und mein Freund, wir haben einen Camperbus.
2: Mhm. Cool.
1: Und dort sind wir eigentlich quasi jeder Tag immer nochmal anders. Also all inclusive, immer noch am gleichen Ort. Das wäre gar nichts süß.
2: Richtig cool an Van.
0: Okay. Mit Van ist sehr lässig. Ja. Marcelus Ganschier will auch noch was sagen?
3: Ja, ich bin ganz klar Team Simon. Aha. Mir ist das letztes Jahr auf den Keks gegangen, weil da bin ich mit der Freundin in Mexiko gewesen und da haben wir auch alles selber planen müssen. Und das war lässig, aber diesmal, wenn wir jetzt dieses Jahr in Urlaub gehen, da werden wir es dann, wenn den Boot chillig nehmen, all inclusive, essen, schwimmen, Cocktails schlürfen und einfach genießen.
2: Das kann man ja mit dir.
0: Ja, wir sind die letzte Woche Kalabrien gesehen und sind jeden Strand selber gefahren und es war einfach ein Stress. Und jetzt freue ich mich drauf, dass wir hoffentlich...
2: Ich wollte gerade sagen, bist du da schon so guter Dinge oder wie wartet jetzt nur, da kommt noch was von der Jasmin aus Feldkirch.
4: Guten Morgen. Also ich bin für Team Chiara, weil ich finde, sorry Simon, aber teilweise haben die Männer, da haben eh schon all inclusive im Urlaub Action. Ist nicht verkehrt.
0: Ja.
2: Jasmin.
0: Ich hätte aber gern, dass meine Frau jetzt auch mal all inclusive im Urlaub hätte, oder?
2: Ja, jetzt hast du gerade gut gekriegt.
0: All inclusive Cluburlaub oder Individualreise. In welchem Team seid ihr? Schickt gern Sprachnachrichten weiter hierher ins Studio. Nächste Runde dann in einer knappen halben Stunde um 10 nach 8.

0: 7.51 Uhr, Antenne Freiberg hier. Schönen guten Morgen.
1: Wir schicken euch Sommersound von Mike Posner. Ein Mega 20 erwartet. Dann den Sommerhit aus dem Jahr 2023, Stumbling In. Und Mars Smith, der motiviert voll. Stay If You Wanna Dance, einer der besten aktuellen Hits um kurz vor 8.
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11: Es ist 7:05.
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12: Mit Tom Flachsang, guten Morgen. Während den Bauern im Osten Österreichs die Dürre droht, haben unsere Landwirte in Vorarlberg keine Probleme. Das sagt uns heute früh Christian Meusburger von der Landwirtschaftskammer. Und das, obwohl auch der Grundwasserspiegel zuletzt deutlich niedriger war als sonst.
13: Also das hat momentan wenig Auswirkungen, weil das Grundwasser in der Regel so tief ist, sage ich jetzt einmal, dass die Pflanzen da nicht hinkommen, sondern in den oberen Bodenschichten ist entscheidend für die Pflanzen.
12: Der Regen würde deshalb gerade dem frisch ausgesäten Mais besonders gut tun, so Meusburger. Im Brinzer Wald ist die Polizei auf der Suche nach einem Tierquäler. Ein Pferd soll da aus einem Anhänger heraus mitgeschleift worden sein. Passiert scheinbar am Dienstagabend im Mellental raus auf den Weg in Richtung Wälderstraße. Gesucht wird der Fahrer eines dunklen Audi SUV. Jetzt in der Früh ist die Lage für die Pollenallergiker unter uns noch entspannt. Man spürt, dass es geregnet hat, doch die ersten Gräser beginnen schon zu blühen. So die aktuelle Info vom Pollenwarndienst im LKH Feldkirch. Die Belastung steigt damit also schon wieder an. Die Zentralmatura geht heute in die nächste Runde, heute mit Englisch. Das betrifft wieder recht viele der 1800 Maturanten im Land, nachdem die meisten gestern bei Latein eine Pause einlegen konnten. Und die gute Nachricht aus Vorarlberg. Unser Bischof Benno Elps hat gestern in Rom zum ersten Mal Papst Leo getroffen. Er war zur Generalaudienz des Kirchenoberhaupts auf dem Petersplatz im Vatikan eingeladen. Und auch für Bischof Benno, wie er auf Insta schreibt, war das eine besondere Begegnung.
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15: Wir messen aktuell 10 Grad in Wolfurt beim Kubus, 6 in Bartholomäberg und 9 bei euch in Frastanz. Auch heute macht das mega Frühlingswetter eine Pause, sind viele Wolken da.

0: Sonne schafft es nur einzeln raus, dazu immer wieder Regen, teils auch gewitterig mit 18 Grad als Topwert. Morgen Freitag, da lockert es dann Stück für Stück auf, nur in den Bergen bleibt es wechselhaft.
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3: Auf der 14 Fahrt Richtung Tirol gibt es immer wieder Blockabfertigung vor dem Pfändertunnel aufgrund der Baustelle auf Höhe Bregenz und da stockt es deshalb auch ordentlich auf der Ausweichroute von Lochau nach Bregenz am See entlang. Laut der Antenne Vorarlberg Echtzeitmessung dauert es hier schon 17 Minuten länger. Generell rund um Bregenz Lauterach ist viel los, plant da einige Minuten mehr ein. Der andere längste Stau im Land, der ist aktuell in Feldkirch bei der Bärenkreuzung. Da dauert es je 20 Minuten länger. Von Frastanz und von Rankweil kommen. Sonst seid ihr überall in unter 10 Minuten durch. Gute Fahrt!
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3: Ja, servus miteinander. All-Inclusive-Cluburlaub oder Individualreise? In welchem Team seid ihr?
0: Individual, Chiara.
3: All-Inclusive, Simon.
0: Ja, Leonie aus Winems stellt sich ganz klar auf meine Seite, als hätte sie meine Gedanken gelesen.
3: Bin gespannt.
0: Knallharte Meinung in 6 Minuten.
3: Jetzt gibt's erstmal Power von Miles Smith. Stay if you wanna dance ist einer der besten aktuellen Hits.

0: 6 nach 8 und Telefonweiche. Schönen guten Morgen. All-inclusive Cluburlaub oder Individualreise? In welchem Team seid ihr? Diese Frage beschäftigt uns alle heute Morgen. Ja, die beschäftigt nicht nur mich und die Chiara.
1: Ja, wir sind bitte Team Chiara, wenn wir individual reisen wollen, denn wir wollen ja auch was vom Land sehen und nicht nur im Hotelbunker sitzen.
0: Ja, sehr anders. Wenn man viel arbeitet, ja, dann will man natürlich auch entspannen und sich bedienen lassen. Dann ist man im Team Simon, all-inclusive Urlaub. Kim hat sich auch gemeldet via Instagram. Kim, du bist auch Team Simon, gell?
2: Oh. Ja klar, wenn ich in Urlaub gehe, dann will ich auch relaxen und möchte mir nicht den Stress noch machen, dass ich mir ein Auto miete, dann vielleicht ein, zwei Stunden dort anfahre oder dort anfahre, sondern eher dann vielleicht, wenn dort was in der Nähe ist, dass ich das dann anschaue, dass man einfach mal der Kopf abschalter kann uns einfach nur fein hocken.
0: Ja, sehe ich zu 100% genauso.
1: Also das Auto mietet man ja meistens im Vorhinein, oder? Also ja, das ist ja trotzdem dann schon erledigt.
0: Aber man muss fahren und.
1: Und rund ums Hotel sind halt viele Touristenattraktionen. Leo News Hoedems, bitte Team Chiara.
3: Hi Simon, hi Chiara. Also ich bin fix im Team Chiara. Wenn ich irgendwo an eine Reise gehe, dann will ich was vor dem Land sehen. Bei so einem All-Inclusive-Urlaub muss halt dann nur in der Anlage bleiben, weil du hast ja auch zahlt dafür. Und ich finde, dann verpasse ich eigentlich alles, was einen Urlaub so ausmacht.
0: Ja, sehr anders. Kannst du morgen früh auf einen Ausflug und am Abend gibt es ein Essen. All-Inclusive-Cluburlaub oder Individualreise. In welchem Team seid ihr? Ramona Stormin hat gleich den ultimativen Tipp für uns alle. Dranbleiben, verrät sie in rund 6 Minuten.

0: Eine Vorarlberg hier, Viertel nach acht gleich, All-Inclusive-Club-Urlaub oder Individualreise. In welchem Team seid ihr? Also, da wird heute fleißig diskutiert.
1: Ja, und bitte, ihr seid im Team Chiara. Wenn ihr lieber auf Individualreisen steht, ich will was vom Land sehen, nicht nur Hotel.
0: Ja, genau, so schaut es nämlich aus. Wir haben ordentlich Sprachnachrichten von euch bekommen. Natürlich auch meine Seite, Team Simon, wenn man lieber ins All-Inclusive-Hotel geht, so wie die Claudia aus Feldkirch.
2: Also, voll Team Simon. Juhu. Ja, ich bin selbstständig, mein Mann ist voll am Schaffen. Wir haben zwei kleine Jungs. Eins gehört einfach auch dazu. Und wie All-Inclusive können sie sich das einfach holen, wenn sie das haben möchten. Mhm. Du musst nicht immer eine Geldtasche im Sack haben. Ich hoffe, sie können noch ein bisschen am Strand buddeln und spielen und dass wir dann mal ein paar Minuten auf der Liege liegen können.
1: Also nochmal an alle, gell? Mit Kind verstand ist vollkommen. Mhm. Macht echt Sinn. Aber wir haben noch keine.
0: Ja.
1: Bianca, no. Via Instagram.
3: Also definitiv für eine individuelle Reise, weil du kannst den ganzen Tag selber gestalten. Du hast keinen Stress. Mhm. Du musst nicht erst sogar... Du kannst selber zeigen, okay, heute möchte ich dort Dani und dort Dani. Ich finde das viel cooler.
1: Finde ich auch, Bianca, ich bin voll bei dir.
0: Aber ich finde genau das ist der Stress. Du musst dich selber ums Programm kümmern, oder?
1: Ja, aber dafür erlebst du halt so viele unterschiedliche Eindrücke. Das sind halt super Erinnerungen.
0: Ramona aus Torrebier, wie siehst du?
4: Guten Morgen. Also wir machen es meistens so, dass wir es quasi so halbe aufteilen. Oh. Die erste Hälfte machen wir voll Action. Da machen wir Ausflüge, gehen wir wandern, wechseln alle zwei, drei Tage unsere Unterkunft oder den Stellplatz. Also ist so richtig Action angesehen. Und gegen Ende an, lassen wir so richtig gemütlich angehen, fahren runter, machen ein bisschen Badeurlaub, so richtig erholt aus dem Urlaub zurückgeholt.
1: Ja, richtig cool, hey.
0: Gute Idee.
1: Mega.
0: Einfach besser machen. All-Inclusive-Club-Urlaub oder Individualreise. In welchem Team seid ihr? Schickt eure Sprachnachrichten und stimmt mit ab auf unserer Insta-Seite. Welches Team gewinnt? Große Frage.
1: Bin so gespannt.
0: Das Ergebnis um 8:55 hier auf Antenne Vorarlberg. Ha!

0: 19:08 Antenne Vorarlberg hier. Gleich mit allem, was heute Morgen für euch wichtig ist. In den Kurznachrichten im Vorarlberger Dialekt um 8:55.
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7: Es ist 8:55.
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8: Und ihr seht, wie alle im Dialekt, servus mein Hand, ich bin der Tom Flachs. Im Osten von Österreich ist es furz trocken. Die Bauern bei uns dagegen sind froh, dass es im Ländle Altbott an Schütt tut, wie gerade gest. Verschnufen können dank dem Regen auch die Allergiker im Land, aber freuen euch nicht zu früh. Der Bollerwarndienst vom LKH Zfelkirch Tom warnt jetzt davor, dass es jetzt mit der Gräser losgeht. Der war gut, Simon.
9: Sehr gerne.
8: Am Dienstag zu Abend muss Zmellau dir an Tierquäler unterwegs gewesen sein. Ein Ross im Hänger hinter dir sei zum Tal rausgehängt, ohne dass es gemerkt hat. Die Polizei zu Beza sucht nach einem dunklen Audi SUV. Und alle zusammen, heute wird ein gehörig dummer Drucker für unsere Maturanten. Heute steht nämlich Englisch am Programm.
9: Ja, yeah. Good luck. I press my thumbs for you, oder?
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10: Your English is not the yellow from the egg.
9: Fingers crossed.
10: Wir messen auch gerade in Krumbach bei der Pfarrkirche, 9 in Lützidas und 10 in Feldkirch. Die Sonne ist heute da seltene Gans. Es regnet immer wieder, teils auch wie gestern eben mit Blitz und Donner. Es wird kühler mit 18 Grad. Morgen Freitag kämmt sich die Sonne wieder durch, Wolken mischen trotzdem mit und in den Bergen, da bleibt es wechselhaft.
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7: Einiges los heute auf der 14. Fahrt Richtung Tirol vom Pfändertunnel. Deswegen immer wieder Blockabfertigung wegen der Baustelle Höhe Bregenz. Da dauert es aktuell laut der Antenne Vorarlberg Echtzeitmessung um die 18 Minuten länger. Ansonsten gibt es noch einen Stau im Ländle, der länger dauert als 10 Minuten. Der ist in Feldkirch bei der Bärenkreuzung. Da gibt es einen Plus von 16 Minuten von Frasterns kommend. Allen im Stau viel Geduld und weiterhin gute Fahrt.
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7: Ja, schönen guten Morgen.
10: Hi. Dieser neue Trend spaltet komplett das Netz. Ich wette, das sorgt auch bei euch für Kopfschütteln. Dranbleiben, berate ich in 12 Minuten bei Chiaras Netzupdates.
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0: hier. Morgen. Gleich 8:55. All-Inclusive-Club-Urlaub oder Individualreise? In welchem Team seid ihr? Da haben wir uns heute Morgen wirklich ordentlich gematcht.
1: Voll, also wir haben die Frage an euch weitergegeben, weil wir auch privat diskutiert haben. Team Chiara, wenn er Individualurlaub liegt und wegfliegt, damit man ein Land sieht und nicht im Bunker sitzt.
0: Ja, oder Team Simon, wenn man das ganze Jahr sich einfach nach der heftigen Arbeit belohnt und dann sich verwöhnen lässt im All-Inclusive-Club-Urlaub.
1: Okay.
0: So viele von euch haben mitdiskutiert.
2: All-Inclusive, Essen, Schwimmen, Cocktails schlürfen und einfach genießen.
3: Sorry Simon, eindeutig ein Daumen hoch für Team Chiara.
4: Und die ganze Bucklerei, wo wir da haben. Und dann will ich einen Urlaub haben, wo ich einfach 2 oder 3 Wochen oder noch länger einfach nichts tue.
5: Sorry Simon, aber teilweise haben die Männer, da haben eh schon all inclusive. Im Urlaub ein bisschen Action ist nicht verkehrt.
6: Du kannst den ganzen Tag selber gestalten, du hast keinen Stress. Du musst nicht erst sogar, du kannst selber zeigen, okay, heute möchte ich dort Dani und dort Dani.
0: Hast du jetzt extra da ein die Leute abgespielt, die auf deiner Seite sind, habe ich das Gefühl, ha?
1: Warum? 53% sagen auf Instagram, Team Chiara, Individualreise.
0: Ja, also eine knappe Geschichte, weil angerufen hat ganz, ganz viele auf All Inclusive.
1: Tja, ich habe es hier schwarz auf weiß.
0: Ja.
1: Simon, also wirklich, jetzt haben wir es geklärt, 53% Individualreise. Aber ich finde am besten der Tipp von der Ramona, wo sie uns vorhin gehabt hat, Dornbirn, macht beides. Eine Woche individual mit Action
0: und dann
1: eine Woche all inclusive.

0: Schönen guten Morgen.
1: Hey.
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0: Ja, wir führen quasi eine Dreiecksbeziehung. Also Chiara, ich natürlich und ihr Handy. Also erzähl, was trendet gerade auf Social?
1: Ja, zuerst dachte ich wirklich, dieser Trend ist ein schlechter oder verspäteter April-Scherz. Aber nein, er stimmt. Die Luxusmarke Chanel hat neue Schuhe rausgebracht.
0: Okay.
1: Halbe Schuhe.
0: Was halbe?
1: Halbe. Die Schuhe, die bestehen quasi nur aus der Ferse. Und damit das hält, schnürt man sich da so Bändel, die Knöchel, hoch. Aha. Aber der restliche Fuß ist nackig.
0: Also mit dem Fußballen ist man auf dem Boden, oder was?
1: Ja, und mit der CAO.
0: Warum?
1: Ja, es fragt sich gerade das ganze Netz, also es ist komplett gespalten. Mhm. Die einen sagen, Barfußlaufen ist gesund, die anderen vermuten, naja, das hat vielleicht ein Fußfetischist entworfen.
0: Ui.
1: Aber wenn man denkt, dass bitte ein normaler Ballerina von Chanel schon so 800 Euro kostet, gell?
0: Dann dürfte er nur noch 400 Euro kosten,
1: oder? Ja, frage ich mich, ob man nicht andere Probleme irgendwie hat, echt.
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1: Da.

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6: Es ist 5 vor 9.
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7: Mit Tom Flachs und schöner Vormittag. Im Osten Österreichs, da kämpfen die Landwirte aktuell mit der Trockenheit. Bei uns in Vorarlberg ist die Lage nicht nur nach dem letzten Regen besser, sagt Christian Meusburger von der Landwirtschaftskammer.
8: Das liegt schon allein daran, dass wir viel mehr Niederschlag im Jahr haben, als wie der Osten hat. Und dass bei uns bei weitem nicht so viel Ackerbau betrieben wird, sondern wir sind doch ein sehr starkes Grünlandgebiet.
7: Auch die recht niedrigen Grundwasserstände sind für die heimischen Bauern kein Problem, sagt Meusburger. Im Brienzer Wald ist die Polizei auf der Suche nach einem Tierquäler. Ein Pferd soll da aus einem Anhänger heraus mitgeschleift worden sein. Passiert scheinbar am Dienstagabend im Mellental raus auf dem Weg in Richtung Wälderstraße. Gesucht wird der Fahrer eines dunklen Audi SUV. Jetzt in der Früh ist die Lage für die Pollenallergiker unter uns noch entspannt. Man spürt, dass es geregnet hat, doch die ersten Gräser beginnen schon zu blühen, so die aktuelle Info vom Pollenwarndienst im LKH Feldkirch. Die Belastung steigt damit also schon wieder an. Und noch die gute Nachricht aus Vorarlberg. Am Wochenende veranstaltet das Landeszentrum für Hörgeschädigte wieder den legendären Stundenlauf. Für den Start am Samstag um 10 Uhr braucht es aber wirklich jeden Einzelnen, denn je mehr Runden zusammenkommen, desto mehr Geld gibt's für die hörbeeinträchtigten Kinder bei uns im Land.
6: Schöne Sache. Tom, du bist da ja auch mit dabei. Also meldet euch noch ganz schnell an auf lzh.at.
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6: Hi, zu euch nach Feldkirch. 11 Grad messen wir da beim Katzenturm. 11 sind es auch in Fußach am Rohrspitz. Und frische 3 Grad haben wir Ingerschon an der Mühle. Je länger der Tag heute, umso schöner wird er auch. Ein bisschen Regen kann jetzt noch mit dabei sein. Am Nachmittag zeigt sich dann aber öfter die Sonne bei bis zu 19 Grad. Morgen starten wir dann schon mit der Sonne durch in den Freitag. Da wird der Nachmittag wieder etwas wechselhafter. Am Samstag und Sonntag wird es doch ein Föhn sehr warme, bis zu 24 Grad. Da ist auch die Sonne am Start, aber die Luft bleibt einfach labil und weiter gewitteranfällig.
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6: Heiz euch ins Auto, da werdet ihr gerade in Feldkirch ein bisschen ausgebremst. Von Frastanz Richtung Bärenkreuzung staut sich's. Laut unserer Echtzeitmessung seid ihr bis zu 16 Minuten länger unterwegs. Sonst ist aber alles in Ordnung. Fahrt vorsichtig.
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6: 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Also ich finde, das klingt nach einem ziemlich guten Deal, oder? Spielt mit uns das lustige Milchmann-Quiz, beantwortet 10 Fragen in 60 Sekunden in der falschen Reihenfolge richtig. Verwirrend, oder? Und schon staubt der

diesen Mega-Gewinn ab. Meldet euch noch schnell auf antennefalberg.at an. Die nächste Spielrunde startet hier schon gleich in 9 Minuten. Jetzt gönnen wir uns aber erstmal einen frischen Kaffee und mit im Ohr begleitet uns Taylor Swift mit einem der besten aktuellen Hits. Hier ist The Fate of Ophelia.

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0: Ihr haltet 60 Sekunden lang durch und sichert euch mit 10 richtigen Antworten einen Jahresvorrat an Vorarlberg Milchprodukten. Einzige Spielregel, eure erste Antwort ist immer Milchmann und erst dann geht's mit den anderen Antworten zeitversetzt weiter. Schafft das bis zum Schluss durch, füllt sich euer Kühlschrank ein Jahr lang mit Milch, Butter, Joghurt und Käse. Genial, oder? Beate aus Lustenau, du bist startklar?
2: Jawohl.
0: Damit starten hier deine 60 Sekunden. Zu wem geht man, wenn man Zahnschmerzen hat?
2: Milchmann.
0: Wie heißt der Freund von Minnie Maus?
2: Zahner.
0: Welches Tier ist grau und hat einen Rüssel?
2: Milchmaus.
0: Was ist ein typisch italienisches Essen?
2: Elefant.
0: Was schmieren Frauen auf die Lippen, damit sie rot sind?
2: Pizza.
0: Wie heißt der See bei Bregenz?
2: Lippenstift.
0: Was ist dein Lieblingsgetränk?
2: Bodensee.
0: Was trinken Spanier gerne?
2: Ich habe es vorher vergessen.
0: Oh, ich kann mir leider nicht helfen. Kannst du dich nicht mehr erinnern, was ich gefragt habe?
2: Nein.
0: Was ist dein Lieblingsgetränk, Conny Wissavella, von dir?
2: Oh.
0: Ach Gott, Beate, aber du hast mitgespielt und keiner geht bei uns leer aus. Auch du kriegst von uns ein Überraschungspaket. Das kannst du dem V-Milchlädele abholen. Und da sind auch richtig tolle Sachen von Vorarlberg Milch mit dabei.
2: Ja.
0: Ah, hättet ihr es gewusst, dann meldet euch doch für die nächste Spielrunde auf Antenne Vorarlberg.at mit an. Um 16 Uhr ist dann vielleicht schon eure Chance.
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0: Im Zimmerpark wartet heute ein ganz ungewöhnlicher Anblick auf euch. Einen schönen Donnerstag mit Antenne Vorarlberg. Lockenstäbe glühen heute heiß, Nägel werden lackiert und ihr seht ganz, ganz viele hübsche Blumenkränze als Kopfschmuck. Der Grund ist der Landeswettbewerb Gesundheit, Schönheit und Soziales. Jugendliche aus dem Ländle zeigen da heute, was sie so vom Hairstyling bis hin zur Floristik alles drauf haben. Und vielleicht seht ihr da ja heute schon die nächsten Top-Stylisten aus eurer Gemeinde. Und wir sind uns einfach einig, oder? Mit guter Musik geht sowieso alles viel, viel leichter von der Hand. Wir starten für euch mit unseren 30 Minuten Musik am Stück durch. Den Anfang macht gleich Felix Jähn mit Pride.
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Mit uns seid ihr sofort informiert, wenn was passiert. Achtung auf der A14 Richtung Tirol. Bei der Ausfahrt Altach sind im Baustellenbereich 3 LKW ineinander gefahren. Die Polizei ist vor Ort. Hier fängt sich's schon langsam an zu stauen. Passt bitte ganz besonders auf.

Bisschen was von den Aufgaben ist heute schon erledigt und den Rest, den gehen wir gleich gemeinsam an mit euren Lieblingshits hier von Tenne Vorarlberg. Aus den Zehnern liefern wir euch gleich den perfekten Wachmacher von Calvin Harris und Ellie Goulding, I Need Your Love. Das ist ein richtig frischer Dance-Pop-Hit mit gutem Vibe. Dann wird's richtig groß mit einer der erfolgreichsten Bands der Welt. Da ist Bühne frei für einen grandiosen 20er von Coldplay und mit einem der besten aktuellen Hits.

0: drücken wir dann nochmal richtig aufs Gas. Dafür sorgen David Guetta, Teddy Swims und Tones and I mit Gone, Gone, Gone. Gleich um 9:45 geht's damit los nach den Antenne-Fallberg-Nachrichten.
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4: Es ist 5 vor 10.
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5: Mit Tom Flachs. In einem Hotel in Lindau ist heute früh Feuer ausgebrochen. Der starke Rauch entwickelte sich in einem Lift im 5. Stock, wie der Einsatzleiter der Feuerwehr gegenüber Vorarlberg Online berichtet. Er vermutet einen technischen Defekt. Das Stockwerk wurde geräumt und der Brand schnell gelöscht. Am Frühstücksbuffet, kann man sagen, war schon wieder alles ganz normal. Auch am Bodensee gegenüber in Hart, da war gestern so ein Defekt schuld an dem Großbrand in der Walserstraße. Im Schopf auf der Terrasse fing nämlich ein kaputter Tiefkühlschrank Feuer, wie die Brandermittler am Abend noch herausfanden. Die Feuerwehrleute hatten die Situation aber, wie berichtet, im Griff und niemand wurde verletzt. Der Regenguss am Abend hat in Vorarlberg einiges vom Blütenstaub weggespült. Die Gräser und Fichtenpollen aber, die kehren sicher wieder zurück und das auch auf die PV-Anlagen. Energieexperte Urs Harnik, das senkt die Stromerzeugung.
6: Wir sehen hier Einschränkungen von bis zu -5% bei der Effizienz. Wir empfehlen daher dringend, die Anlagen immer wieder zu reinigen.
5: Ja, und wenn überhaupt, dann zum Reinigen nur einfaches Wasser nehmen, sagt Harnik. Und die gute Nachricht aus Vorarlberg wäre ja schon eine Nominierung für den Staatspreis. Aber nein, Vorarlberg zieht gleich mit 2 Organisationen ins Finale ein. Wie soeben erfahren, stehen die Connexia und die Volkshochschule, beide in Brigens zu Hause, in der Endauswahl der Top 5. Der Staatspreis für Unternehmensqualität wird Mitte Juni vergeben.
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4: Wir messen aktuell 8 Grad im Bludenz am Nepomuk-Brunnen, 9 sind es in Langen bei der Pfarrkirche und ebenfalls 9 haben wir in Meiningen beim Gemeindeamt. Noch sind viele Wolken und einzelne Regenschauer mit dem Spiel. Es wird aber ein bisschen besser, je länger der Donnerstag dauert. Im Laufe vom Nachmittag kommt dann auch die Sonne mal durch bei bis zu 19 Grad. Der Freitag legt dann morgen gleich schön mit ein paar Sonnenstrahlen los. Da zieht es dann aber am Nachmittag wieder mehr zu. Samstag und Sonntag bieten uns wieder T-Shirt-Wetter mit föhnigen 24 Grad. Dafür steigen da aber auch wieder die Chancen auf Gewitter an.
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4: Vorsicht bitte auf der 14 Richtung Tirol, da ist auf Höhe Altach im Baustellenbereich ein Unfall mit 3 Lkw passiert. Einsatzkräfte sind vor Ort, es staut sich aber ordentlich zurück. Laut unserer Echtzeitmessung seid ihr hier momentan bis zu 22 Minuten mittlerweile länger unterwegs. Fahrt vorsichtig!

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1: Über diesen neuen Spot im Ländle redet wirklich gerade jeder. Kein Wunder, er bringt nämlich auch zwei völlig unterschiedliche Welten zusammen in nur einen Raum. Welches neue Konzept in Wolfurt wirklich alle überrascht, das erfahrt ihr gleich hier in 9 Minuten. Und dieser Song hat auch alle im Sturm erobert, im positiven Sinn natürlich. Hier sind für euch David Guetta, Teddy Swims und Tones and I mit Gone, Gone, Gone, einer der besten aktuellen Hits.

0: So ein kreatives Konzept habt ihr sicher noch nie gesehen.
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0: Stellt euch vor, ihr geht zum Friseur und geht dann nicht nur mit einer neuen Frise raus, sondern auch mit einer ultracoolen Zimmerpflanze. In Wolfurt gibt's einen brandneuen Spot, nennt sich Hair and Plant Ground und wird von der lieben Larissa aus Dornbirn und ihrem Freund Steven geführt. Larissa, was genau steckt jetzt da hinter eurem Lader?
3: Also die Idee hinter Hair and Plant Ground ist eigentlich ganz einfach. Mir zu erteilen die Liebe zu Zimmerpflanzen. Und ich bin ja schon seit 4 Jahren selbstständig und es hat sich jetzt einfach ergeben, dass das Nachbarsgeschäft haben kann, gerade mit der neuen Straße, dass wir da Eingang zu der Straße haben. Und dann haben wir uns gedacht, einfach wir verbinden beide Leidenschaften und machen einen Friseur mit dem Zimmerpflanzenladen.
0: Nicht schlecht. Aber heißt das jetzt, die Pflanzen sind in der Fall nicht nur Deko, die kann man bei euch auch kaufen, oder?
3: Genau, die kann man alle kaufen. Also wir haben hauptsächlich seltene Monsteras, aber wir haben auch Substrate, wir haben Selbstbewässerungssysteme, Töpfe, Dünger, wir haben Abfüllstationen, dass man sich selber Substrate mischt.

0: kann, also alles, was das Pflanzenherz begehrt.
1: Okay, und konnten da alle, die sich bei euch Frisierer landen, mit einer neuen Zimmerpflanze haben?
0: Also natürlich, meine Kundschaft darf gerne nur Pflänzchen mitnehmen, aber es ist jetzt nicht so, dass jeder mit einer Pflanze rausgehen muss. Man kann die Pflanzen einfach mal anschauen, weil wir haben ja doch seltene Pflanzen auch, die man nicht so sieht.
1: Ja.
0: Aber im Prinzip ist es schon Friseur und Zimmerpflanzen getrennt.
1: Okay, spannendes Konzept. Wer jetzt neugierig war, ist, wo findet man euch?
0: Wir haben natürlich eine Instagram-Seite, die heißt hair.ground und plant.ground.
1: Mhm.
0: Und auf plant.ground kann man alle Pflanzen, die wir verkaufen. Und bei hair.ground kann man meine Haarprachten anschauen, die ich so mache.
1: Richtig lässig. Viel Erfolg dabei. Hair and Plant Ground findet ihr ab sofort in Wolfurt. 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

0: Was machen denn die vielen gelben Bänder an den Obstbäumen in Wolfurt? Einen schönen Donnerstag mit Antenne Vorarlberg. Ja, viele fragen sich das zurzeit, wenn sie durch die Gemeinde fahren. Und es ist auf jeden Fall nichts Schlechtes, im Gegenteil. Das ist nämlich eine Einladung für euch zum Zugreifen. Wenn ihr also ein gelbes Band am Baum seht, heißt es, bedient euch an Äpfel, Birnen und Co., damit das gute Obst nicht einfach verdirbt. Ich finde es eine richtig schöne Idee. Und wir pflücken dabei die nächsten großen Hits für euch raus, hier mit unserer 30 Minuten Musik am Stück. Da geht's gleich los mit Ray und Where is my husband?
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1: Einen schönen Donnerstag miteinander.
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1: 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Perfekt für euch zum Durchstöbern, Genießen und Entdecken. 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
1: Es ist 5:11 Uhr.
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3: Mit Robin Leiner. In Bregenz hat ein Mann zwei Frauen angegriffen und schwer verletzt. Der 54-Jährige ist bereits am Dienstag in einer Tiefgarage auf eine Frau losgegangen, meldet die Polizei heute. Als sie sich selbst in Sicherheit gebracht hatte, hat der Angreifer in der Nähe noch eine zweite Frau zu Boden gebracht und auf sie eingeschlagen. Mehrere Zeugen sind dazwischen gegangen und haben den Mann festgehalten, bis die Polizei da war. Die hat ihn festgenommen und inzwischen wurde er in eine psychiatrische Einrichtung gebracht. Die beiden Frauen mussten ins Krankenhaus. Ein Feuer in einem Hotel in Lindau hat heute einen großen Feuerwehreinsatz ausgelöst. Ursache war wohl ein technischer Defekt in einem Aufzug, teilt die Feuerwehr Vorarlberg Online mit. Die knapp 100 Einsatzkräfte hatten schnell alles unter Kontrolle. Um zwei Menschen musste sich der Rettungsdienst kümmern. Wie es ihnen geht, ist aktuell nicht bekannt. Interpol hat im großen Stil falsche und illegale Medikamente beschlagnahmt. Die Tabletten sollen einen Wert von über 13 Millionen Euro haben. Insgesamt haben die Ermittler fast 270 Verdächtige in rund 90 Ländern geschnappt. Auch tausende Webseiten und Chatkanäle der Kriminellen hat die Polizei vom Netz genommen. Die meisten Produkte haben die Ermittler in Großbritannien, Kolumbien und Australien einkassiert. Und die gute Nachricht aus Vorarlberg ist der Vorarlberger Zukunftstag Ich geh mit. Da läuft jetzt wieder die Anmeldung. Die 10- bis 14-Jährigen können am 25. Juni wieder bei Eltern, Verwandten oder Bekannten einen Tag mit in die Arbeit kommen. Wichtig ist, dass sich in den Unternehmen jeweils eine zentrale Ansprechperson um die Anmeldung beim BIFO kümmert, damit dann auch alles mit der Versicherung funktioniert.
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1: Heiz euch noch Feldkirch. 13 Grad sind es beim Palais Lichtenstein, 12 Messmer in Schwarzach bei der Mittelschule und 11 Grad in Sulz beim Mehrzwecksaal. Heute mischt sich der Regen noch ein bisschen mit ein, aber es wird bald besser. Im Laufe vom Tag kommt dann auch die Sonne kurz ins Spiel. Die Temperaturen erreichen bis zu 19 Grad. Der Freitag bringt dann schon von der Früh weg Sonnenschein vorbei. Da sind dann am Nachmittag wieder mehr Wolken mit unterwegs. Und das Wochenende wird föhnig warm mit bis zu 24 Grad, aber es bleibt nicht stabil. Immer wieder können sich auch Gewitter zusammenbrauen.
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1: Liebe Grüße zu euch auf die Straßen. Wir schauen nochmal auf der 14 Richtung Tirol. Nach einem Unfall Höhe Altach im Baustellenbereich staut es sich immer noch ordentlich zurück. Laut unserer Echtzeitmessung seid ihr bis zu 28 Minuten länger unterwegs. Das wirkt sich jetzt natürlich auch auf die Ausweichstrecke GL203 von Altach Richtung Götzis aus. Da verliert er aktuell bis zu 11 Minuten. Sonst ist alles in Ordnung im Ländle. Fahrt vorsichtig.
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1: Gleich erlebt er mit uns einen Moment, der euch fix für immer in Erinnerung bleibt. So geht's nämlich der Nina aus Dornbirn. Sie hat einen Hit entdeckt, der sie wirklich auf ganz besondere Art und Weise nicht mehr loslässt. Ihre Geschichte erzählt sie hier gleich selbst in 9 Minuten. Und von dem Fiebertraum kann auch Alex Warren ein Liedchen singen. Hat er sogar gemacht. So heißt nämlich seine neueste Single und einer der besten aktuellen Hits. Ein richtiger Ohrwurm, finde ich. Hier ist für euch Fever Dream.

0: jetzt wird's richtig amüsant.
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0: Eure Lieblingssongs machen noch mehr Spaß, wenn wir unerwartete deutsche Wörter oder ganze Sätze drin entdecken. Und da seid ihr gefragt. Schickt uns eure Hitverhörer und verpasst uns damit einen Ohrwurm, den wir garantiert nie mehr wieder vergessen. Nina aus Dornbirn, du hast da was Feines für uns. Hi.
2: Hi. Also ich höre immer beim Song Stressed Out von 21 Pilots, was du jetzt so
0: sagst. Okay, cooler Song, coole Typen. Super, Nina, wo erzählen Sie denn plötzlich was auf Deutsch?
2: Also bei einer Minute höre ich immer, wenn die Mama singt, hörst du sie.
0: Okay, wenn die Mama singt, hörst du sie. Los, wir süßen mal an.

0: Eigentlich singen ja mir für die Mamas, gell, jetzt am Muttertag. Dankeschön, Nina, für diesen coolen Hit für Hörer. Tschüss,
1: Dägle. Danke euch, ciao.
0: Und wenn ihr auch einen Agathe Bauer Song auf Lager habt, dann schickt ihn uns 0800 10 36 36 oder über die Homepage antennefeilberger.at. Ich freue mich.

0: habt ihr euch schon vorgenommen, euer Fahrrad zu reparieren? Und dann pumpt mal genau einmal die Luft in den Reifen nach und hoffen, dass es reicht. Und genau für diese Situation gibt's heute im Naflerhus-Felkirch die Fahrradwerkstatt. Da helfen freiwillige Schrauberinnen und Schrauber kostenlos beim Reparieren und man lernt sogar, wie man kleinere Sachen selber hinkriegt. Finde ich eine richtig coole Aktion. Los geht's da um 15 Uhr. Und bis dahin haben wir noch ein bisschen was zu tun, oder? Dabei helfen uns gleich 30 Minuten Musik am Stück und die starten mit Taylor Swift und Opalite.
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0: Die Gedanken schweifen langsam ab Richtung Pause und wir setzen uns mit euren Lieblingshits hier von Tinne Fallberg dazu. Aus den 10ern bekommt ihr einen Track von Axwell in Grosso, der euch mit richtig guter Power versorgt. Dann wird es ein bisschen ruhiger, aber sehr intensiv mit James Young und seinem 20er Mega-Hit Infinity. Und damit er nicht ins Mittagstief fällt, bekommt er noch einen der besten aktuellen Hits obendrauf. Ray Dalton hat eine Wucht in seiner Stimme. Wenn der loslegt, wickelt er einfach jeden um seinen Finger. Ich freue mich sehr auf seinen neuesten Hit Blood Running, gleich um 12:15 nach den Antenne Fallberg Nachrichten.
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3: Zwei Frauen sind von einem Mann attackiert worden. Was sich da in Bregenz abgespielt hat, erfahrt ihr in 30 Sekunden in den Antenne Vorarlberg Nachrichten.
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3: Es ist 5 vor 12.
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13: Mit Robin Leiner. In Bregenz hat ein Mann zwei Frauen angegriffen und schwer verletzt. Der 54-Jährige ist bereits am Dienstag in der Früh in einer Tiefgarage auf eine Frau losgegangen, meldet die Polizei heute. Die Frau konnte sich zu anderen Menschen retten. Der Angreifer ist dann in der Nähe noch auf eine zweite Frau losgegangen.

0: losgegangen, hat sie zu Boden gebracht und auf sie eingeschlagen. Mehrere Zeugen konnten ihn stoppen und festhalten, bis die Polizei da war. Inzwischen wurde der Angreifer in eine psychiatrische Einrichtung gebracht. Die beiden Frauen mussten ins Krankenhaus. Ein kaputter Tiefkühlschrank hat den Brand in Hart gestern ausgelöst. In der Walserstraße hatte eine Wohnung angefangen zu brennen. Die Bewohner konnten sich noch rechtzeitig in Sicherheit bringen und die Feuerwehren aus Hart und Höchst hatten dann schnell alles im Griff. Sie konnten so verhindern, dass sich das Feuer noch weiter ausbreitet. Bei einer Gasexplosion in der Steiermark wurden 6 Menschen verletzt. Eine schwebt in Lebensgefahr. Wie die Polizei heute mitteilt, ist die Explosion gestern Nachmittag bei Bauarbeiten in Leoben passiert. Jetzt versuchen die Brandermittler herauszufinden, was die Explosion ausgelöst hat. Interpol hat im großen Stil falsche und illegale Medikamente beschlagnahmt. Die Tabletten sollen einen Wert von über 13 Millionen Euro haben. Insgesamt haben die Ermittler fast 270 Verdächtige in rund 90 Ländern geschnappt. Und die gute Nachricht aus Vorarlberg: Lustenau hat die zweitbeste Bushaltestelle Österreichs. Beim großen Haltestellencheck hat der Verkehrsclub Österreich tausende Menschen befragt und die Haltestelle Gasthaus Engel in Lustenau hat dabei sehr gut abgeschnitten. Auch eine Fachjury war überzeugt.
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3: 12 Grad messen Magdalinen Prägen zum Hafen, 11 sind es in Weil am Hardenbergschlössle und 8 Grad haben wir in Schruns bei der Litzkapelle. Geht doch, die Sonne kommt mehr und mehr raus. Am Nachmittag geht es dann noch mit Sonne und Wolken im Wechsel weiter. Dazu schaffen es die Temperaturen auf 19 Grad hoch. Morgen steht dann gleich ein sonniger Einstieg in den Freitag bevor. Da wird es am Nachmittag eher wieder grau. Am Samstag und Sonntag bringt uns der Föhn dann richtig warme Luft. Bis zu 24 Grad stehen da auf dem Plan. Einiges an Sonne ist mit dabei. Aber es gibt auch einzelne Gewitter.
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3: Schöne Grüße zu euch auf die Straßen. Wir halten uns da kurz. Es ist alles Paletti. Habt eine schöne und gute Weiterfahrt.
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3: Mahlzeit. Hier, das ganze Netz diskutiert gerade darüber, was da in Deutschland Krasses versteigert wird. Warum da sogar von Geistern die Rede ist. Das klären wir gleich in 9 Minuten. Ist aber nichts für schwache Nerven. Er ist auf jeden Fall balsam für die Seele mit seiner Stimme. Genießt jetzt mit uns einen der besten aktuellen Hits von Ray Dalton mit Blood Run.

0: Wachzeit am Donnerstag mit Antenne Fallberg. Und jetzt einmal Hand aufs Herz. Wie oft habt ihr euch in letzter Zeit gedacht, boah, ich bräuchte mal eine richtige Auszeit, so ganz weg von allem und von jedem? Ja, jetzt ist eure Chance. In Rügen in Deutschland wird gerade nämlich eine komplette Geisterinsel versteigert. Die liegt einfach mitten im Meer. Ist eine alte Militärplattform, noch aus DDR-Zeiten, komplett verlassen und nur per Boot erreichbar. Also fix ist. Nachbarn die Nerven, die Honda dort garantiert nicht. Außer ein paar Möwen und viel Wind ist da einfach nichts. Das Mindestgebot liegt aktuell bei 39.000 Euro. Die Auktion startet am 4. Juni in Hamburg. Also wer will, hat da definitiv ein Date. Mir wird es wahrscheinlich schon gefallen, aber nur so lange, bis ich eine Online-Bestellung abgib. Mit Postbote und Zustellung wird es dann vermutlich eher schwer.
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0: Mahlzeit ins Ländle. Der Bauch ist voll, der Kopf im Energiesparmodus und wir bringen jetzt Musik ins Spiel, die besser wirkt als jeder Espresso. Mit dabei gleich für euch ein Zehner, der eure Batterien gleich wieder auflädt. Macklemore mit seinem Dance-Track Can't Hold Us. Dann wird's ein bisschen gechillter mit Clock Clock und ihrem 20er-Mega-Hit Someone Else. Genau richtig, um den Puls auf Normalbetrieb zu halten. Und dann gibt's noch einen Glücksboost obendrauf mit einem der besten aktuellen Hits. Ich kann mich an ihm einfach nicht satt hören. Das ist Golden von Huntrix, gleich für euch nach den Antenne Fallberg Nachrichten mit dabei.
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16: Es gibt gute Nachrichten für die heimische Wirtschaft. Welche Erfolge Österreich da verzeichnet, das erfahrt ihr in 30 Sekunden in den Antenne Fallberg Nachrichten.
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16: Es ist 5:01.
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20: Mit Robin Leiner. In Bregenz hat ein Mann zwei Frauen angegriffen und schwer verletzt. Der 54-Jährige ist bereits am Dienstag in einer Tiefgarage auf die erste der beiden Frauen losgegangen. Das meldet die Polizei heute. Als sich die Frau selbst in Sicherheit gebracht hatte, hat der Angreifer in der Nähe noch eine zweite Frau zu Boden gebracht und auf sie eingeschlagen. Mehrere Zeugen sind dazwischen gegangen und haben den Mann festgehalten, bis die Polizei da war. Die hat ihn festgenommen und inzwischen wurde er in eine psychiatrische Einrichtung gebracht. Die beiden Frauen mussten ins Krankenhaus. Über 460 Haltestellen in Vorarlberg haben Mängel. Vor allem der

0: Schutz vor Regen und Wind fehlt vielen, genauso wie Sitzmöglichkeiten. Das zeigt der Haltestellencheck des Verkehrsclubs Österreich. Viele Haltestellen könnten aber auch sicherer sein. Bei mehreren ländlicheren fehlen Zebrastreifen und teils dürfen die Autos in den Bereichen auch sehr schnell fahren, ergibt die Umfrage. Jeder dritte Fahrgast wünscht sich auch eine Möglichkeit, Fahrräder sicher an den Bushaltestellen abzustellen. Die EU geht gegen KI-generierte Porno-Deepfakes im Netz vor. Ab Dezember gilt dann ein neues Verbot. KI-Systeme müssen sicherstellen, dass niemand damit gefälschte Nacktbilder oder Videos von echten Menschen erstellen kann. Und die gute Nachricht aus Vorarlberg kommt gleich doppelt aus Bregenz, denn aus der Landeshauptstadt sind gleich zwei Organisationen für einen Staatspreis nominiert. Die Connexia und die Volkshochschule stehen in den Top 5. Ob der Staatspreis für Unternehmensqualität tatsächlich ins Ländle kommt, entscheidet sich dann Mitte Juni.
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3: 11 Grad mess Marktel im Bludenz beim Walbloh, 11 sind es auch im Buch beim Gemeindeamt und 12 Grad haben ein Frastanz beim Kloster Letzehof. Die Sonne hat gerade so ein bisschen die Führung übernommen, das kann sich aber jederzeit ändern. Am Nachmittag geht es dann wechselhaft weiter bei bis zu 19 Grad. Morgen starten wir dann schon mit der Sonne durch in den Freitag. Da wird der Nachmittag wieder etwas wechselhafter. Am Samstag und Sonntag wird es durch den Föhn schön warm mit bis zu 24 Grad. Da ist auch die Sonne wieder mit dabei, aber die Luft bleibt labil und weiterhin Gewitter an.
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3: Hi zu euch ins Auto. In Hohenems staut es sich rund um den Cineplex-Kreisverkehr. Am längsten braucht er da, wenn er von Alltag kommend Richtung Kreisverkehr unterwegs seid. Laut unserer Echtzeitmessung verliert er da bis zu 16 Minuten. Und Vorsicht auch bei der Autobahnabfahrt Hohenems aus beiden Richtungen. Da stehen die Autos nämlich auch durch den Stau teilweise bis auf die Fahrbahn zurück. Kommt gut und sicher an euer Ziel.

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1: Am Sonntag ist Muttertag. Viele Mamas im Ländle werden da von ihren Mäusen daheim, vielleicht sogar auch mit dem Papa überrascht. Aber wir verlegen den Muttertag einfach vor. Für manche Mamis gibt es nämlich gleich schon in 9 Minuten Geschenke. Lasst euch da unbedingt überraschen. Und ihr Song ist, finde ich, auch eine Riesenbereicherung für unsere Ohren. Wenn der loslegt, da ist jeder sofort gut drauf. Dreht gern lauter zu einem der besten aktuellen Hits. Es sind Handtricks mit Golden.

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1: 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Und wir haben sie zum bevorstehenden Muttertag gefragt, warum ist denn deine Mama die Beste?
3: Was sie alles macht für mich, wahrscheinlich unbeschreiblich, weil sie einfach die Beste ist und so.
4: Weil sie immer auf mich und auf meine Schwester aufpasst. Wenn mir mal was wend, macht sie immer das, was mir wend.
5: Weil sie immer für mich da ist.
6: Also meine Mama ist die Beste, weil sie alles für uns tut und sie ist richtig cool.
7: Meine Mama ist auf jeden Fall die Beste, weil sie für mich und für meinen kleinen Bruder in guten und schlechten Zeiten immer bei uns ist.
8: Meine Mama ist die Beste, weil sie immer für mich da ist, mich supportet in allem, was ich mache. Und sie redet mit mir, wenn ich von der Schule heimkomme, fragt sie mich, hey Maus, wie hast du das gehabt? Und das motiviert mich einfach und das finde ich toll.
9: Weil sie immer nett ist und immer für mich da ist.
10: Es gibt keinen Grund, sie ist einfach die Beste.
11: Also ich finde sie einfach gut und ohne sie wäre ich gar nicht da und sie ist einfach die Beste.
12: Weil sie einfach die allerbeste Mama auf der Welt ist.
13: Weil sie mich immer beschützt und dass sie immer bei mir ist und dass sie immer meine Heldin ist.
14: Weil sie das da ist und ohne sie wäre ich gar nicht da.
1: Oh, du brauchst mir fast Tempos. Dankeschön, ihr Lieben. Und euch lernen wir hoffentlich auch bald kennen. 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

0: 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Um 16 Uhr geht's dann schon in die nächste Spielrunde. Und hier starten wir jetzt auch gleich durch mit unseren 30 Minuten Musik am Stück. Und da macht Mal Smith mit Stay If You Wanna Dance den Anfang.
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Mit uns seid ihr sofort informiert, wenn was passiert. Achtung auf der L190 in Fälkig auf Höhe VW Kocht. Da ist gerade ein Unfall passiert. Die Polizei ist vor Ort und regelt den Verkehr. Fahrt bitte vorsichtig. Gute und sichere Weiterfahrt.

0: Wir kennen uns alle, der Feierabend ist noch in weiter Ferne, die Motivation liegt irgendwo auf der Straße und jetzt ist halt die Kunst wieder zu funktionieren. Das kriegen wir hin, mit mehr Vielfalt hier von Tenne Vorarlberg. Aus den Zehnern gibt's Jonas Blue, der verpasst uns einen Schub in die richtige Richtung. Miley Cyrus kommt mit mystischem Pop aus den 20ern um die Ecke. Da klingt euer Nachmittag sofort um einiges cooler. Und fürs Finale gibt's noch den Extra-Kick von Felix Jähn und Pride, einer der besten aktuellen Hits. Der bringt euch ganz locker durch die nächsten To-Dos. Alles und noch mehr gleich um kurz vor zwei nach den Antenne Vorarlberg Nachrichten bei euch.
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15: In vielen Büros im Ländle sind bald wieder Kids unterwegs. Was es mit dem Vorarlberger Zukunftstag auf sich hat, erfahrt ihr gleich von Robin Leiner in den News.
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15: Es ist 5:05.
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18: Mit Robin Leiner. Nachdem ein Mann in Bregenz zwei Frauen angegriffen und schwer verletzt hat, sucht die Polizei jetzt nach dem Grund dafür. Der Mann ist bereits am Dienstag in der Früh nacheinander auf zwei Frauen losgegangen. Gekannt hat er keine der beiden, teilt die Polizei heute mit. Die beiden Frauen mussten ins Krankenhaus. Der Angreifer wurde inzwischen in eine psychiatrische Einrichtung eingeliefert. Frauen sind bei Autounfällen deutlich stärker gefährdet als Männer. Das zeigt eine Studie der TU Graz. Weil die Sicherheitssysteme wie Airbags und Gurte mehr auf männliche Körper ausgelegt sind, haben Frauen ein um 60% höheres Verletzungsrisiko. Besonders gefährlich sind auch gemütlichere Sitzpositionen, sagt Studienleiterin Corinna Klug.
19: Viele dieser Positionen, die da gewählt werden, wenn man so ganz weit hinten sitzt und dann vielleicht auch zurückgelehnt, bringen einfach auch ein erhöhtes Verletzungsrisiko mit sich.
18: Sie möchte, dass Gurte und Airbags künftig auch besser zu den weiblichen Körpern passen und Frauen so auch

0: besser schützen. Die EU geht gegen KI-generierte Porno-Deepfakes im Netz vor. Ab Dezember gilt dann ein neues Verbot. KI-Systeme müssen sicherstellen, dass niemand damit gefälschte Nacktbilder oder Videos von echten Menschen anfertigen kann. Und die gute Nachricht aus Vorarlberg ist der Vorarlberger Zukunftstag Ich geh mit. Da läuft jetzt wieder die Anmeldung. Die 10- bis 14-Jährigen können am 25. Juni wieder bei Eltern, Verwandten oder Bekannten einen Tag mit in die Arbeit kommen. Wichtig ist, dass sich in den Unternehmen jeweils eine zentrale Ansprechperson um die Anmeldung beim BIFO kümmert, damit dann auch alles mit der Versicherung funktioniert.
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3: In Bregenz am Hafen sind es 14 Grad, 13 messen wir in Altach und in Nenzing haben wir ebenfalls 13 Grad. Kaum zu glauben, aber es gibt sie immer noch. Die Sonne kommt heute immer mehr und mehr raus und teilt sich ihren Platz am Himmel mit den Wolken bei Maximaltemperaturen von 19 Grad. Und sowohl morgen als auch am Samstag können wir uns wieder auf frühlingshaftes Wetter bei bis zu 23 Grad freuen.
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3: Hey zu euch auf die Straßen, da schaut alles soweit bestens aus. Fahrt bitte nur auf der L190 in Feldkirch auf Höhe der Kreuzung Heldenstraße. Besonders vorsichtig, da gab es einen Verkehrsunfall mit 2 beteiligten Personen. Die Polizei ist aber bereits vor Ort. Kommt gut und sicher an euer Ziel.
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3: Hey, heute und morgen habt ihr noch die Möglichkeit, euren Lieblingssong zu uns ins Radio zu bringen. Schickt uns einfach eine Sprachnachricht an die 0800 10 36 36 und sagt uns, warum ihr genau diesen Hit hören möchtet. Egal, ob als Gruß an den Papa, weil die beste Freundin Geburtstag hat oder weil euch der Song einfach an ein geiles Erlebnis erinnert. Her mit euren Stories, der nächste Ländle-Milch Wunschhit läuft schon in 10 Minuten. Jetzt gibt's einen der besten aktuellen Hits. Bright von Felix Yen und J-Hart. Schönen Dank.

0: Schönen Donnerstag euch.
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0: Her mit euren Wünschen. Welchen Song möchtet ihr unbedingt mal wieder hören? Christina aus Bürs hat uns eine WhatsApp geschickt und schreibt: Hi Lena, bei uns im Büro läuft immer Antenne Vorarlberg und ich dachte mir, ich nutze die Chance mal. Meine Arbeitskollegin Steffi hat heute Geburtstag und sie weiß nichts davon, dass ich dir gerade schreibe. Sie macht immer so viel für uns und ohne sie wäre es auf der Arbeit nicht mal halb so schön. Ich weiß, dass sie eine riesen Bruno Mars Fan ist und deshalb wünsche ich mir für Sie jetzt den Song Locked Out of Heaven von Bruno Mars. Danke dir und viele Grüße. Danke, liebe Christina, und alles Gute zum Geburtstag, Steffi.

0: So, endlich Matura geschafft. 2 von 3 sind schon mal erledigt. Liebe Maturantinnen und Maturanten, ihr könnt echt verdammt stolz auf euch sein. Zum Mathe-Lernen gibt's gleich Leonie mit Don't Worry als Start beim 30-Minuten-Musikmarathon. Genau das solltet ihr euch heute auch denken. Don't Worry, ihr packt das.
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0: Ihr hört Antenne Vorarlberg und für die gute Stimmung auf der Arbeit liefern uns die Zehner eine geile Throwback-Nummer von Selena Gomez und Marshmello. Achtung Ohrwurmgefahr gibt's dann aus den 20ern mit That's So True und einer der besten aktuellen Hits kommt von dem Mann, der ab Herbst wieder auf dem The Voice of Germany Stuhl sitzt. Nico Santos mit All Time High und den gibt's gleich in 10 Minuten für euch.
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9: Was gerade alles in Österreich los ist, erfahrt ihr gleich in den News von Robin Leiner.
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9: Es ist 3:05.
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12: Mit Robin Leiner. In Linz hat offenbar ein älterer Mann zwei Frauen und dann sich selbst erschossen. Aktuell läuft deshalb ein großer Polizeieinsatz. Den Einsatzkräften zufolge besteht keine Gefahr mehr für die Bevölkerung. Mehr Infos geben sie bisher aber nicht heraus. Nachdem ein Mann in Bregenz zwei Frauen angegriffen hat, sucht die Polizei jetzt nach dem Grund dafür. Ohne sie gekannt zu haben, ist der Mann am Dienstag in der Früh nacheinander auf die beiden Frauen losgegangen. Die erste konnte sich selbst retten, bei der zweiten sind mehrere Zeugen dazwischen gegangen. Beide Frauen mussten schwer verletzt ins Krankenhaus. Die Staatsanwaltschaft hat entschieden, dass der Mann in eine psychiatrische Einrichtung muss. Autounfälle sind für Frauen deutlich gefährlicher als für Männer. Das zeigt eine neue Studie der TU Graz. Weil die Sicherheitssysteme wie Airbags und Gurte mehr auf männliche Körper ausgelegt sind, haben Frauen ein um 60% höheres Verletzungsrisiko. Besonders gefährlich ist das für Beifahrerinnen und für Frauen über 50, zeigt die Studie. Um das zu ändern, müssten Hersteller Gurte und Airbags auch besser auf Frauen anpassen. Gute Nachrichten gibt es für die

0: Heimische Wirtschaft. Österreich hat im Februar erstmals seit Oktober 2024 wieder eine positive Außenhandelsbilanz. Die Exporte sind um 2% auf über 16 Milliarden Euro gestiegen. Haupttreiber war ein Plus beim Handel mit Deutschland. Und die gute Nachricht aus Vorarlberg? Lustenau hat die zweitbeste Bushaltestelle Österreichs. Beim großen Haltestellencheck hat der Verkehrsclub Österreich tausende Menschen befragt und die Haltestelle Gasthaus Engel in Lustenau ist dabei sehr gut angekommen. Auch eine Fachjury war überzeugt.
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3: Bei euch in Feldkirch am Katzenturm sind es 15 Grad, in Lauterach messen wir 14 und in Pludech haben wir 12 Grad. Das Wetter ist heute noch so lala bei einem Sonnenwolkenmix und maximal 19 Grad. Ab morgen schaut das Ganze dann schon wieder viel besser aus. Da verbreitet die Sonne am Wochenende schon richtige Pre-Summer-Vibes und wir können uns auf Höchsttemperaturen von 24 Grad freuen.
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3: Liebe Grüße zu euch ins Auto. Es staut in Dornbirn auf der Stadtstraße Höhe Krankenhaus in Richtung Schwefel. Da verliert ihr laut unserer Antenne Vorarlberg Echtzeitmessung ungefähr 6 Minuten. Sonst alles Paletti. Gute und sichere Weiterfahrt euch.
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3: Schönen Donnerstag, All-Inclusive-Club-Urlaub oder Individualreise. Darum ging es heute Morgen bei den Starks am Morgen. Und für was ihr euch schlussendlich entschieden habt, verrate ich euch in 10 Minuten. Jetzt freuen wir uns auf den Mann, der als Kind schon Werbung für Kleidungsgeschäfte gemacht hat. Nico Santos mit seinem Hit All

0: Schönen Donnerstag, es läuft Antenne Vorarlberg. All-Inclusive-Club-Urlaub oder Individualreise? Das war heute Morgen großes Thema bei den Starks am Morgen. Chiara hat verraten, sie mag eine Individualreise viel lieber, weil sie vom Land auch etwas sehen will und nicht nur den ganzen Tag im Hotel sitzen möchte. Simon wiederum mag All-Inclusive-Club-Urlaub. Am liebsten einfach den ganzen Tag nur am Pool liegen, weil er meint, nur so kann man richtig entspannen. Also ich wäre auch ganz klar Team Chiara. Den ganzen Tag nur im Hotel sitzen wäre absolut nichts für mich. Wenn ich schon in einem anderen Land bin, dann möchte ich ja auch etwas erleben und mich bewegen. Dann kann ich mehr vom Land entdecken, die Einheimischen ein bisschen kennenlernen, in verschiedene Restaurants gehen. Aber die Meinungen im Ländle gingen heute Morgen tatsächlich sehr extrem auseinander. Nathalie aus Altach.
1: Also Simon, ich bin in deinem Team. Es ist so fein mit All Inclusive, man muss sich um nichts verkopfen. Keine Erste, keine Planung, nix. Einfach zurücklehnen und genießen, das ist richtig geil.
0: Laura hat sich auch per Instagram bei uns gemeldet.
2: Auf jeden Fall Team Chiara. Also ich und mein Freund, wir haben einen Camperbus und dort sind wir eigentlich quasi jeder Tag immer noch mal anders. Also All Inclusive, immer noch am gleichen Ort. Das wäre gar nichts süß.
0: Boah, das ist sicher richtig geil. Das mag ich auch unbedingt mal machen. Ihr könnt weiterhin auf Instagram abstimmen. Aktuell sagen 53% von euch definitiv Individualreise Team Chiara und 47% sind Team Simon mit dem All-Inclusive-Club-Urlaub. Ganz schön knappes Rennen. Sind wir mal gespannt, wie es heute Abend enden wird.

0: Sind wir mal ehrlich, diese Woche fühlt sich doch irgendwie viel länger an als sonst. Letzte Woche Freitag frei, nächste Woche Donnerstag wieder Feiertag und diese Woche volles Programm von Montag bis Freitag. Puh, darauf gibt's jetzt erstmal 30 Minuten Musik am Stück für euch. Und er macht den Startschuss. Keine Party ohne Star-DJ David Guetta.
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9: Jetzt ist endlich klar, was den großen Stau heute Vormittag auf der A14 ausgelöst hat. Mehr Infos dazu gleich von Robin Leiner in den News.
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9: Es ist 5 vor 4.
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12: Mit Robin Leiner. In Linz hat heute Nachmittag ein älterer Mann vor einem Gasthaus zwei Frauen und sich selbst erschossen. Beim Täter dürfte es sich um den Vater und Ehemann der beiden Opfer handeln. Bestätigen möchte das die Polizei aber noch nicht. Sprecherin Ulrike Handelbauer.
13: Was wir sagen können, ist, dass die Tatwaffe vor Ort aufgefunden wurde und daher zu keiner Zeit eine Gefahr für die Bevölkerung besteht.
12: Auch das Motiv lässt sie offen. Ein Geisterfahrer auf Drogen hat heute den großen Stau auf der A14 am Vormittag ausgelöst. Das hat die Polizei jetzt mitgeteilt. Ein 44-Jähriger war um 9:30 auf dem Weg von Dornbirn Richtung Tirol. Kurz nach Altach ist er in die Baustelle gefahren und von da aus in den Gegenverkehr. Bevor er einen Unfall verursachen konnte, hat ihn die Polizei angehalten. Gestaut hat es sich trotzdem. Bei einer Untersuchung kam später heraus, der Mann war übermüdet, krank und hatte wohl Drogen genommen. Seinen Führerschein hat ihm die Polizei weggenommen. In dem Stau gab es dann noch einen Auffahrunfall. Keine 2 Stunden von Vorarlberg entfernt ist wieder jemand am gefährlichen Borna-Virus gestorben. In Augsburg hatte sich jemand mit der Krankheit angesteckt. Die wird oft von der Feldspitzmaus übertragen und löst meist eine tödliche Gehirnentzündung aus. Erst Ende April ist auch jemand im Raum Bad Wörishofen an dem Virus gestorben. Das zuständige Gesundheitsamt rät deshalb in Bayern immer Abstand zu toten Spitzmäusen zu halten und sie auf keinen Fall zu berühren. Und die gute Nachricht aus Vorarlberg.

0: Berg kommt gleich doppelt aus Bregenz, denn aus der Landeshauptstadt sind gleich zwei Organisationen für einen Staatspreis nominiert. Die Connexia und die Volkshochschule stehen in den Top 5. Ob der Staatspreis für Unternehmensqualität tatsächlich ins Ländle kommt, entscheidet sich Mitte Juni.
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3: In Lochau am Gemeindeamt sind es 15 Grad, 16 messen wir in Altach und in Göfis haben wir 14 Grad. Die Sonne lässt sich heute endlich mal wieder ein bisschen blicken und teilt sich ihren Platz am Himmel mit den Wolken bei Maximaltemperaturen von 19 Grad. Und sowohl morgen als auch am Samstag können wir wieder die Sonnenbrille auspacken. Es werden fast schon sommerliche Temperaturen am Wochenende, bis zu 24 Grad.
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3: Hey auf die Straßen, es staut in Feldkirch an der Bärenkreuzung von Lichtenstein kommend. Da verliert ihr laut unserer Antenne Vorarlberg Echtzeitmessung 12 Minuten. Außerdem gibt's Verzögerungen rund um den Cineplex-Kreisverkehr in Hohenems. Rechnet damit ungefähr 6 Minuten mehr. Sonst keine Staus im Ländle über 5 Minuten. Gute Fahrt!
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3: Hey, das ganze Jahr lang den Kühlschrank voller Milch, Butter, Joghurt, Topfen. Gar nicht mal so schlecht, oder? Dann meldet euch doch jetzt für unser lustiges Milchmann-Quiz an auf antennevorarlberg.at. Die nächste Runde spielen wir schon in 10 Minuten. In der Zwischenzeit gibt's Taylor Swift mit Opalite. Das ist einer der besten aktuellen Hits.

0: Schönen Nachmittag.
1: 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Hoi, da ist der Mielmann Michi. Und wir spielen jetzt das lustige Mielmann-Quiz.
2: 10 Fragen, 60 Sekunden Zeit und die erste Antwort ist immer Milchmann. Auf die zweite Frage antwortet ihr dann mit der eigentlich richtigen Antwort der ersten Frage und so weiter. Schafft ihr es bis zum Schluss fehlerfrei durch, gehört euch ein Jahresvorrat an Vorarlberg-Milchprodukten. Eda aus Pludenz, bist du bereit?
3: Ja.
2: Dann geht's jetzt los. Wer moderiert mit Chiara gemeinsam unsere neue Morningshow, die Starks am Morgen?
3: Milchmann.
2: Welchen Promi magst du gar nicht?
3: Simon Stark?
2: Ja. Welche Comicfigur isst gerne Spinat?
3: Katy Perry.
2: Nenne einen Fluss in Vorarlberg.
3: Popeye?
2: Ja, womit rührt man den Kaffee um? Welche Form hat Harry Potters Narbe?
3: Löffel.
2: Welche Plattform benutzt du, um deine Serien zu streamen?
3: Blitz.
2: Mit was telefonierst du? Eda, die 60 Sekunden waren vorbei und es sind leider noch 3 Fragen übrig.
3: Oh Mann, okay.
1: Das hat Spaß gemacht mit dir, auch wenn es nicht ganz gereicht hat. Schade.
3: Kein Problem, danke trotzdem, dass ich mitmachen durfte.
2: Ja, natürlich, danke, dass du mitgemacht hast und keine Sorge, du bekommst trotzdem einen Trostpreis aus dem V-Milchlädle in Feldkirch.
3: Okay, danke sehr.
2: Sehr gerne, liebe Eda. Und wenn ihr sagt, das hätte ich locker geschafft, dann meldet euch noch an auf antennevorarlberg.at. Die nächste Runde gibt's morgen früh um 7 bei den Starks am Morgen.
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18: In Rankweil bei der Basilika messen wir 15 Grad, 7 sind's in der Mülz und in Nünzi das Hammer 13 Grad. Ziemlich wechselhaftes Wetter heute. Mal mehr Sonne, mal mehr Wolken bei maximal 19 Grad. Ab morgen hat die Sonne aber definitiv die Nase nochmal vorn. Da können wir uns auf viel Vitamin D und fast schon sommerliche Temperaturen von 24 Grad freuen.
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18: Liebe Grüße ins Auto. Es staut rund um die Bärenkreuzung in Feldkirch. Rechne damit rund 8 Minuten mehr. Ähnlich schaut's auch am Cineplex-Kreisverkehr in Hohenems aus. Da verliert ihr ungefähr 6 Minuten. Sonst alles tipptopp. Gute Fahrt euch.
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0: Es läuft Antenne Vorarlberg. Auf dem Weg nach Hause begleiten wir euch mit einer der weltweit bekanntesten Bands, Coldplay aus den 10ern. Danach gibt's was aus den 20ern für alle, die eigentlich schon im Feierabendmodus sind. A Bar Song, Tipsy und Wade Oldham liefert uns einer der besten aktuellen Hits mit Blood Running. Hört ihr gleich nach den News.
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9: Der Fall Colleen Fernandes hat ordentlich Wirbel gemacht. Was die EU jetzt plant, damit ihr zukünftig besser vor Deepfakes geschützt werdet, das hört ihr gleich in den Antenne Vorarlberg News.
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9: Es ist 5:05 Uhr.
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11: Mit Robin Leiner. In Linz hat heute Nachmittag ein 88-jähriger Mann seine Frau, seine Tochter und sich selbst erschossen. Die Polizei hat die Tatwaffe sichergestellt. Warum der Mann seine Familie auf offener Straße ausgelöscht hat, müssen die Ermittlungen noch zeigen. Ein Geisterfahrer auf Drogen hat heute den großen Stau auf der A14 am Vormittag ausgelöst. Das hat die Polizei mitgeteilt. Ein 44-Jähriger war um 9:30 Uhr auf dem Weg von Dornbirn Richtung Tirol. Kurz nach Altach ist er in die Baustelle gefahren und von da aus in den Gegenverkehr. Eine Polizeistreife konnte ihn anhalten und so einen Unfall verhindern. Gestaut hat es sich trotzdem. Bei einer Untersuchung kam dann heraus, der Mann war übermüdet, krank und hatte wohl Drogen genommen. Seinen Führerschein hat ihm die Polizei abgenommen. Das vergiftete Hip-Babybrei-Glas hätte wohl niemanden umgebracht. Das teilt die Staatsanwaltschaft der APA mit. Das Rattengift war aber stark genug, um krank zu machen, zeigt ein Gutachten. Die Staatsanwaltschaft ermittelt deshalb weiter, unter anderem wegen vorsätzlicher Gemeingefährdung. Seit Dienstag sitzt ein Tatverdächtiger in Untersuchungshaft. Er soll versucht haben, HIP zu erpressen. Die EU geht gegen KI-generierte Porno-Deepfakes im Netz vor. Ab Dezember gilt ein neues Verbot. KI-Systeme müssen dann sicherstellen, dass niemand damit gefälschte Nacktbilder oder Videos von echten Menschen anfertigen kann. Und die gute Nachricht aus Vorarlberg ist der Vorarlberger Zukunftstag Ich geh mit. Da läuft jetzt wieder die Anmeldung beim BIFO. Die 10- bis 14-Jährigen können am 25. Juni wieder bei Eltern, Verwandten oder Bekannten einen Tag mit in die Arbeit kommen. Wichtig ist, dass sich in den Unternehmen jeweils eine zentrale Ansprechperson um die Anmeldung kümmert, damit dann auch alles mit der Versicherung funktioniert.
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9: Hey zu euch nach Hittisau und Sägeberg. Bei euch hat es 14 Grad, 17 sind es in Koblach und auch 17 in Bludenz. Jetzt am Nachmittag lockert es auf, die Sonne zeigt sich, einzelne Schauer sind aber bis zum späten Abend am Start. Die nächsten drei Tage wird das Wetter dann Step by Step besser. Am Freitag lösen sich die Restwolken auf, da bekommt ihr dann Sonne und warme Temperaturen bis zu 22 Grad. Und auch das Wochenende wird warm und sonnig.

0: Aber auch am Samstag und Sonntag bilden sich ab dem Mittag ein paar Regenwolken.
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0: Viel los rund um die Bärenkreuzung in Feldkirch. Da geht's am längsten von Lichtenstein kommen, ca. 10 Minuten. 12 mehr sind's in Rankweil, von Meiningen in Richtung Passage 22 Kreisverkehr. Und auch in Höchst auf der Bruckerstraße staut es sich 9 Minuten in Richtung Lustenau. Sonst geht's überall mit etwas Geduld unter 10 Minuten. Gute Fahrt in euren Feierabend.

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1: Hey ihr, Suchaufruf in Feldkirch. Auf TikTok trendet gerade das Video einer Userin aus Vorarlberg. Die hat einfach ihre Hose als vermisst gemeldet. Wie man mitten auf der Straße seine Hose verlieren kann, das hört ihr gleich. Jetzt kommt Ray Dalton. Der hat schon im Kinderchor gesungen. Wahrscheinlich ist seine Stimme genau deshalb so krass. Blood Running.
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1: Bei uns im Ländle sorgt gerade ein ziemlich spezielles Posting für Gesprächsstoff. Es wird nämlich eine Hose vermisst. Kein Scherz, eine Userin hat auf TikTok ihren Adidas-Jogger als vermisst gemeldet und sogar einen Suchaufruf gestartet. Und bevor ihr euch jetzt fragt, wie man bitte eine Hose verlieren kann, hier die Erklärung zur sogenannten Weghose. Man geht los und es ist noch zu kalt für den kurzen Rock oder das eigentliche Outfit. Also kommt erstmal eine bequeme Hose oben drüber. Und sobald man am Ziel ankommt, wird gewechselt. Also Hose aus, Look an. Und der kurze Rock ist dann wieder am Start. Also, falls ihr in Feldkirchfurt unterwegs seid und euch eine blaue Adidas-Jogginghose über den Weg läuft, bitte melden. Die gehört vermutlich Lea. Und damit haben wir vielleicht den verrücktesten, vermissten Fall des Landes. Jetzt Alex Warren mit emotionalem Pop. Ordinary auf Antenne Vorarlberg.
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4: 17 Grad in Lauterach, 17 auch in Dornbirn und 15 Grad sind es bei euch in Mellau am Kindergarten. Jetzt am Nachmittag seht ihr auch mal wieder die Sonne zwischen den Wolken. Trotzdem noch einige Schauer bis zum späten Abend mit dabei. Die nächsten drei Tage sehen dann so aus. Der Freitag wird mit bis zu 22 Grad wieder wärmer. Auch die Sonne ist wieder am Start, nachdem sie die letzten Wolken am Morgen verdrängt hat. Und das Wochenende hat auch gutes Wetter für euch im Gepäck. Höchstwerte von 25 Grad am Sonntag, generell viel Sonnenschein. Trotzdem noch ein paar Schauer ab dem Mittag.
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4: Feierabendverkehr im Ländle. Es staut sich in Lauterach an der Aachparkkreuzung und zwar aus Richtung Hart. 10 Minuten. Etwas mehr Geduld braucht ihr auch in Höchst auf der Bruckerstraße in Richtung Lustenau. Da sind es 17 Minuten on top. Und bis zu 10 Minuten Stop and Go sind es in Dornbirn vom Krankenhaus in Richtung Messepark. Zuletzt 12 Minuten in Rankweil von Meining in Richtung Passage 22. Ansonsten alle Staus unter 10 Minuten. Gute Fahrt euch!
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Ihr seid gerade auf dem Weg in euren Feierabend. Letzter langer Arbeitstag ist geschafft. Morgen ist schon wieder Freitag. Da geht's für die meisten von euch etwas früher nach Hause. Wir liefern euch jetzt nach der Arbeit die besten Sounds. Aus den Zähnen der Hit-Rekorde.

0: Lauthalter, Ed Sheeran, Shape of You. In den 20ern trifft markante Stimme auf Dance Beats, Alive und einer der besten aktuellen Hits lädt euch dazu ein, das Radio voll aufzudrehen. Stay if you wanna dance, einfach ein absoluter gute Laune-Banger.
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6: Es ist 5:05.
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8: Mit Robin Leiner. In Linz hat heute Nachmittag ein 88-jähriger Mann seine Frau, seine Tochter und sich selbst erschossen. Die Polizei hat die Tatwaffe sichergestellt. Warum der Mann seine Familie auf offener Straße ausgelöscht hat, müssen die Ermittlungen noch zeigen. Die Krone berichtet von einem Erbschaftsstreit. Ein Geisterfahrer auf Drogen war schuld an dem Stau auf der A14 heute Vormittag. Ein 44-Jähriger ist um 9:30 Richtung Tirol bei Altach in die Baustelle gefahren, berichtet die Polizei. Knapp einen Kilometer lang hat der Mann die abgesperrte Spur genutzt. Schließlich kam er nicht mehr zurück auf seine eigene Spur und ist deshalb einfach in den Gegenverkehr gefahren. Eine Polizeistreife konnte ihn anhalten und so einen Unfall verhindern. Gestaut hat er sich trotzdem. Bei einer Untersuchung kam dann heraus, der Mann war übermüdet, krank und hatte wohl Drogen genommen. Seinen Führerschein ist er jetzt los. Für viele Allergiker in Vorarlberg geht es jetzt erst richtig los, denn so langsam starten die Gräser, kommt heute vom Pollenwarndienst im LKH Feldkirch. Gleichzeitig gibt es vom Polleninformationsdienst und der Apothekerkammer ein neues Angebot. In der APO-App wird nach einem Update jetzt auch die Pollenbelastung angezeigt. Nutzer können sich da selbst eine passende Übersicht erstellen. Gute Nachrichten gibt es für die heimische Wirtschaft. Österreich hat im Februar erstmals seit Oktober 2024 wieder eine positive Außenhandelsbilanz. Die Exporte sind um 2% auf über 16 Milliarden Euro gestiegen. Grund dafür war vor allem ein Plus beim Handel mit Deutschland. Und die gute Nachricht aus Vorarlberg: Lustenau hat die zweitbeste Bushaltestelle Österreichs. Beim großen Haltestellencheck hat der Verkehrsclub Österreich tausende Menschen befragt und die Haltestelle Gasthaus Engel in Lustenau ist dabei sehr gut angekommen. Auch eine Fachjury hat sie als gut bewertet.
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6: Heiner Frastanz, bei euch sind es 17 Grad, 16 sind es in Fußach und auch 16 bei euch in Dornbirn am Roten Haus. Jetzt gegen Abend wird das Wetter freundlicher, die Sonne schaut immer wieder mal vorbei. Ganz trocken bleibt es aber nicht, einzelne Schauer sind bis zum späten Abend möglich. Die kommenden 3 Tage bringen dann jeden Tag ein bisschen mehr Sommerfeeling. Am Freitag ziehen die letzten Wolken ab und es wird sonnig bei bis zu 22 Grad. Und auch das Wochenende wird warm und überwiegend sonnig. In der zweiten Tageshälfte entstehen allerdings immer wieder vereinzelt ein paar Regenwolken.
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6: Hi auf die Straßen. Einige von euch wollen wohl noch schnell zum Messepark zum Shoppen. Es staut sich laut Echtzeitmessung 13 Minuten. Und 17 Minuten Stau sind es in Höchst auf der Bruckerstraße in Richtung Lustenau. Und auf der L190 Höhe Götzes 9 Minuten Stau in beide Fahrtrichtungen.

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1: Hallo Leute, sind sprechende Hunde bald schon Realität? Warum und wie ihr vielleicht schon in naher Zukunft ein echtes Gespräch mit eurem Vierbeiner führen könnt, erfahrt ihr in 10 Minuten. Jetzt gibt's gute Vibes und richtig coole Beats. 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

Mit Antenne Vorarlberg sofort informiert, wenn was passiert. Es hat einen Unfall gegeben und zwar auf der Zellgasse von Dornbirn in Richtung Lustenau, kurz vor Ende der Straße. Da liegt ein Auto im Graben, es staut sich schon zurück. Fahrt hier vorsichtig.

0: Abend auf Antenne Vorarlberg. Kurze Frage. Würdet ihr gern mit eurem Hund sprechen? Also so richtig. Tatsächlich gibt es jetzt KI, die Unterschiede im Bellen erkennt. Heißt, die checkt, ob euer Hund gerade sauer, aufgeregt oder happy ist. Emotionen erkennen ist ja eigentlich ganz cool. Aber ich weiß nicht, wie es euch geht. Wenn der Hund plötzlich sprechen könnte, ich hätte ein bisschen Angst. Stellt euch mal vor, euer Hund ist plötzlich mega unsympathisch oder richtig nervig. Naja, vielleicht sind unsere Vierbeiner ja genau deshalb so süß, weil sie uns eben nicht ständig ihre Meinung sagen können. Also, sprechende Hunde muss nicht sein. Kommt aber vielleicht bald, dank KI. Für mehr Infos schickt uns einfach eine WhatsApp an die 0800 10 36 36.
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5: Hi nach Möckers, bei euch sind es 12 Grad, 16 sind es in Dornbirn und 15 in Innerbratz bei der Maria-Hilf-Kapelle. Gegen Abend wird das Wetter wieder besser, ein paar einzelne Schauer können aber noch bis spät abends dabei sein. Danach wird es jeden Tag ein bisschen sommerlicher. Am Freitag lösen sich die letzten Wolken auf und es gibt viel Sonne bei maximal 22 Grad. Und auch das Wochenende bringt warmes und meist sonniges Wetter. Am Nachmittag sind allerdings vereinzelt wieder Regenwolken möglich.
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5: Hey zu euch ins Auto. Es staut sich aktuell an den typischen Hotspots im Ländle. Da kommt ihr aber überall mit etwas Geduld in unter 10 Minuten durch. Gute und sichere Fahrt euch.
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1: Hey, hier ist Antenne für Arlberg und gleich gibt's die News mit Robin Leiner.
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1: Es ist 5:07.
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7: Mit Robin Leiner. Über 460 Haltestellen in Vorarlberg haben Mängel. Vor allem der Schutz vor Regen und Wind fehlt vielen, genauso wie Sitzmöglichkeiten. Das zeigt der Haltestellencheck des Verkehrsclubs Österreich. Viele Haltestellen könnten auch sicherer sein. Bei mehreren, gerade im ländlicheren Bereich, fehlen Zebrastreifen und teils dürfen die Autos in dem Abschnitt auch sehr schnell fahren, ergibt die Umfrage. Jeder dritte Fahrgast wünscht sich auch eine Möglichkeit, Fahrräder sicher an den Bushaltestellen abzusperren. Autounfälle sind für Frauen deutlich gefährlicher als für Männer. Das zeigt eine neue Studie der TU Graz. Weil die Sicherheitssysteme wie Airbags und Gurte mehr auf männliche Körper ausgelegt sind, haben Frauen ein um 60% höheres Verletzungsrisiko. Besonders gefährlich ist es für Beifahrerinnen und für Frauen über 50, zeigt die Studie. Um das zu ändern, müssten Hersteller Gurte und Airbags auch besser auf Frauen anpassen. Österreich bekommt weitere 325 Millionen Euro aus dem EU-Aufbauplan. Die EU-Kommission hat den vierten Zahlungsantrag Österreichs heute genehmigt. Die Gelder sollen unter anderem in Photovoltaikanlagen, umweltfreundliche Busse und Lkw und 240.000 Laptops und Tablets für Schulkinder fließen. Damit wurde der Großteil der für Österreich reservierten 4 Milliarden Euro freigegeben. Und die gute Nachricht aus Vorarlberg: Austria Lustenau kann morgen Abend zurück in die erste Fußball-Bundesliga aufsteigen. Dafür braucht das Team einen Sieg beim Auswärtsspiel gegen Austria Salzburg. Heute Nachmittag haben sich die Spieler mit dem Bus auf den Weg gemacht.
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1: Hey nach Dornbirn, bei euch sind es 15 Grad, 14 sind es in Andelsbuch und 13 bei euch in Dünz an der Alten Mühle. Bis auf einzelne Schauer im Süden geht es trocken und teils auch sonnig in den Abend. Über Nacht verziehen sich dann die Wolken. Die nächsten 3 Tage fühlen sich dann schon deutlich sommerlicher an. Am Freitag wird sonnig und bis zu 22 Grad warm. Und auch das Wochenende bleibt überwiegend freundlich und warm. In der zweiten Tageshälfte tauchen vereinzelt wieder Regenwolken auf.
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1: Heizt euch ins Auto. Nach einem Unfall ist die Zellgasse zwischen Lustenau und Dornbirn in beide Richtungen gesperrt. Der Verkehr wird umgeleitet. Ansonsten keine Staus oder neuen Blitzer. Gute Fahrt euch.
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1: Hey am Donnerstagabend. Heute ist ganz offiziell Serienwetter. Draußen egal, die Couch ist der einzige Ort, der zählt. Und ich habe den perfekten Tipp. Grey's Anatomy Fans, aufgepasst. Die neue Staffel ist raus. Also stellt die Snacks bereit, schmeißt die Klotze an. Jetzt wird Serie gesuchtet. Und ich packe euch Kamerad mit auf die Couch. Be mine. Ganz entspannt und genau richtig für euren Serienabend.

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